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1: Wolkig ist es erstmal und es bleibt trocken. Später wird das Ganze freundlicher und die Sonne kommt öfter raus. Nur an der Küste kann es vereinzelt Sturmböen geben. Dazu werden es heute um 20 Grad. Morgen geht's mit Sonne und Wolken weiter. Später sind vereinzelt Schauer drin bei maximal 25 Grad. Der Radio Bob rockt Schleswig-Holstein-Verkehr, dank KI jetzt noch genauer. Nichts los auf den Straßen, aktuell freie Fahrt.
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3: Ich bin Tom Husse. Wohl kaum eine Landtagswahl ist in Deutschland mit so viel Spannung erwartet worden. In Sachsen-Anhalt geht es heute um die Frage, ob die AfD die

0: Holstein Kiel hat dem Tabellenführer Punkte abgeluchst, steht aber in der zweiten Liga weiter ohne Sieg da. Das Heimspiel gegen den 1. FC Nürnberg ging 2:2 aus und die zweite DFB-Pokalrunde wurde ausgelost. Holstein trifft auf die TSG Hoffenheim, der HSV spielt gegen Eintracht Frankfurt, gespielt wird Ende Oktober. Die SG Flensburg-Handewitt hat in der Handball-Bundesliga den dritten Sieg im dritten Spiel geholt. Gegen Erlangen gewann die SG mit 38:33. Der HC Hamburg kassierte dagegen eine 28:30 Niederlage bei Hannover Burgdorf.
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1: Wolkig ist es erstmal und es bleibt trocken. Später wird das Ganze freundlicher und die Sonne kommt öfter raus. Nur an der Küste kann es vereinzelt Sturmböen geben. Dazu werden es heute um 20 Grad. Morgen geht's mit Sonne und Wolken weiter. Später sind vereinzelt Schauer drin bei maximal 25 Grad. Der Radio Bob rockt Schleswig-Holstein-Verkehr, dann KI jetzt noch genauer. Nichts los auf den Straßen, aktuell freie Fahrt.
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1: Ich bin Tom Husse, guten Morgen. Sachsen-Anhalt wählt heute einen neuen Landtag. Die AfD mit Spitzenkandidat Ulrich Siegmund liegt in den Umfragen quasi uneinholbar vorn und kämpft sogar um die absolute Mehrheit. Wenn sie die verpasst, wird die Regierungsbildung wohl kompliziert. Die Polizei hat auch in Sachsen Sprengvorrichtungen entdeckt, mit denen die Stromversorgung lahmgelegt werden sollte, und zwar an zwei Umspannwerken bei Bautzen. Weiter gefahndet wird nach einem 48-Jährigen aus NRW. Er soll im Bekennerschreiben mehrere Sabotagen auf die Energieversorgung zugegeben haben. In der Fußball-Bundesliga hat Schalke überraschend einen Punkt gegen die Bayern geholt. Der Endstand 0:0. Außerdem spielten Hoffenheim Dortmund 2:3, Leverkusen Union Berlin 4:0, Gladbach Elversberg 3:4, Bremen Leipzig 3:1 und Paderborn Freiburg 0:1. Kein Sieg, aber immerhin ein Punkt gegen den Spitzenreiter. Holstein Kiel hat in der zweiten Liga 2:2 gegen den 1. FC Nürnberg gespielt. Damit wartet die Mannschaft von Trainer Tim Walter weiter auf den ersten Dreier der neuen Saison. Und DFB-Pokalauslosung war auch noch. Holstein trifft in Runde 2 auf Hoffenheim. Der HSV spielt gegen Frankfurt. Die Handballer der SG Flensburg-Handewitt haben sich in der Bundesliga vorerst die Tabellenführung geholt. Gegen Erlangen gewann die SG mit 38:33. Der HC Hamburg verlor gegen Hannover-Burgdorf mit 28:30.
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1: Manche vergleichen diese Scheibe mit Thriller, dem Meisterwerk von Michael Jackson und Quincy Jones. An die astronomischen Quoten des meistverkauften Popalbums aller Zeiten reicht Four von Huey Lewis and the News natürlich nicht heran, aber es offenbart ebenfalls eine perfekte Produktion. Four ist benannt nach einem Ausdruck aus dem Golfsport. Die vierte Scheibe von Huey Lewis und Band bietet Popsongs mit perfektem Mannschaftsspiel, mit Charme und Heiterkeit unter kalifornischer Sonne. Der raunzende Leadgesang vom Bandchef wird dann und wann ergänzt durch schicke Bläsersätze. Und wenn das launige Sechsergespann a cappella singt, läuft es auf zur Hochform.
2: I'm Huey Lewis.
3: And we're the news.

Four schaffte kurz nach Erscheinen am 13. September 1986 den Einstieg in die amerikanischen Albumcharts und erreichte deren Spitzenposition. Der erste Song auf der Scheibe heißt Jacob's Ladder, ein Gleichnis aus dem Alten Testament. So wie Jakob mit dem Engel kämpfte, ringen Popstars manchmal mit Ruhm und Erfolg, die nicht immer den Segen himmlischer Gaben versprechen. Hier sind Huey Lewis and the News.

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1: Wolkig ist es erstmal und es bleibt trocken. Später wird das Ganze freundlicher und die Sonne kommt öfter raus. Nur an der Küste kann es vereinzelt Sturmböen geben. Dazu werden es heute um 20 Grad. Morgen geht's mit Sonne und Wolken weiter. Später sind vereinzelt Schauer drin bei maximal 25 Grad. Der Radio Bob rockt Schleswig-Holstein-Verkehr, dank KI jetzt noch genauer. Es gibt gerade keine Staus, ihr kommt entspannt durch.
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1: School's out, Alice Cooper, unser Kollege. Für alle, die es noch nicht wissen, soll es ja noch ein paar da draußen geben. Alice Cooper hat bei uns seine eigene Radioshow. Jeden Abend ab 20 Uhr ist er hier auf Sendung. Und wir tauchen mal ein in den Song, würde ich sagen. Ja, man muss ja sagen, sie hatten zwar schon einen Hit damals, ne, I'm 18, aber es war noch nicht diese Hymne für die Band. Und da waren die Jungs darauf bedacht zu sagen, ja, wir wollen auch diesen einen Song haben, bei dem uns sofort alle Menschen erkennen und sofort alle wissen, das sind Alice Cooper. Der Titel School's Out und das gleichnamige Album war dann tatsächlich der Durchbruch. Fünftes Studioalbum mit der ersten Auskopplung hat es auch direkt eingeschlagen. Also School's Out war dann auch die erste Single, die daraus veröffentlicht wurde. Es gab keinen Radiosender in Amerika und später auch in Europa, der das Ding nicht am letzten Schultag gespielt hat. Und es wurde jährlich zu Ferienbeginn und überhaupt so eine Sommerhymne für die Kids. Man hat auf der einen Seite eine Hymne geschrieben, also für die Band, für Alice Cooper. Und es war plötzlich auch eine Hymne. Ja, es läuft im Radio School's Out. Es ist der letzte Schultag. Es ging natürlich weiter. Der lief dann nicht nur. Dann lief er ja, wäre er nur einmal im Jahr gelaufen. Er lief also viel, viel häufiger dann im Radio. Und ich glaube, man kann von Alice Cooper da auch ein bisschen was hören, was er selber dazu sagt.
2: It was a celebration. A lot of people, you know, when they heard School's Out, they said, oh, that's exactly what I felt like last day of school. It was like an orgasm, your last day of school. 3 months off. So why not celebrate it?
1: Wir können verstehen, was er damit meint. Freiheit, Freiheit, Freiheit. Ist ja wirklich interessant. Also wir hatten keine Uhr bei uns im Klassenzimmer. Ich finde diese Idee total geil, weil da geht dir ja wirklich emotional so viel durch den Kopf, wenn du überlegst, so, noch 3 Minuten. Du warst schon so irgendwie, weiß ich nicht, im Schwimmbad mit Gedanken, du warst im Urlaub, man ist ja weggefahren. Man durfte dann ja auch als Kind lange aufbleiben, man musste morgens nicht früh raus. Und auf die Idee zu kommen, über genau diese letzten 3 Minuten vor der Schulglocke einen Song zu schreiben, das ist schon echt ein verdammt cooler Rocksong.

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0: Wohl kaum eine Landtagswahl ist in Deutschland mit so viel Spannung erwartet worden. In Sachsen-Anhalt geht es heute um die Frage, ob die AfD die absolute Mehrheit bekommt. Und damit auch um die Frage, ob die erste rechtsextreme Landesregierung in der Geschichte der Bundesrepublik kommt. Im Ukraine-Krieg gibt es einen neuen Versuch für ein Kriegsende. Die beiden US-Ermittler Kushner und Witkow haben in Moskau mit Russlands Machthaber Putin über einen Plan für einen Waffenstillstand gesprochen. Heute werden sie in der ukrainischen Hauptstadt Kiew erwartet. Der FC Bayern hat in der Fußball-Bundesliga überraschend nur 0:0 bei Aufsteiger Schalke gespielt. Elversberg mischt nach einem 4:3 in Gladbach weiter die Liga auf. Die weiteren Ergebnisse: Hoffenheim-Dortmund 2:3, Leverkusen-Union Berlin 4:0, Bremen-Leipzig 3:1 und Paderborn-Freiburg 0:1. Holstein Kiel hat dem Tabellenführer Punkte abgeluchst, steht aber in der zweiten Liga weiter ohne Sieg da. Das Heimspiel gegen den ersten FC Nürnberg ging 2:2 aus und die zweite DFB-Pokalrunde wurde ausgelost. Holstein trifft auf die TSG Hoffenheim, der HSV spielt gegen Eintracht Frankfurt, gespielt wird Ende Oktober. Die SG Flensburg-Handewitt hat in der Handball-Bundesliga den dritten Sieg im dritten Spiel geholt. Gegen Erlangen gewann die SG mit 38:33. Der HC Hamburg kassierte dagegen eine 28:30 Niederlage bei Hannover Burgdorf.
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0: Punkband Million Dead wurde er 2001 bekannt. Frank Turner aus England, Jahrgang 1981. Zwei Alben, mehrere Singles brachte man heraus. Dann kam 2005 das Ende. Turner machte Solo weiter als anspruchsvoller Singer-Songwriter, der seine Punk-Wurzeln nicht verleugnet.
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0: Den entscheidenden Karriereschub erlebte er mit seinem Auftritt bei der Eröffnungsfeier der Olympischen Spiele in London 2012.
2: Let's listen in and enjoy some of
3: this. This song's called I Still Believe. Hey, yeah, hey, yeah, friends and Romans, countrymen.
0: Der Mann mit dem 5-Tage-Bart schrubbt die Akustikklampfe und spielt Lieder, die das Leben schreibt. Im April 2013 erschien sein 5. Studioalbum Tape Deck Heart.
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0: Turner covert Songs von den Killers oder Talking Heads, spielt natürlich auch eigenes Material und dann ist meistens seine Band dabei, The Sleeping Soul.
4: This song's called The Way I Tend to Be. It's a song about missing somebody.
0: Die zweite Single-Auskopplung The Way I Tend to Be erzählt von Einsamkeit und Sehnsucht. Frank Turner aus seinem Album Tape Deck Heart.

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2: Wolkig ist es heute, dazu bleibt es erstmal trocken. An der Küste kann es anfangs aber ruppig werden mit einzelnen Sturmböen. Im Laufe des Tages mischen Sonne und Wolken weiter mit, Regen ist nicht in Sicht und die Höchstwerte liegen um 20 Grad. Morgen geht das ähnlich los, später kann vereinzelt ein Schauer dabei sein, bei maximal 25 Grad. Der Radio Bob rockt Schleswig-Holstein-Verkehr, dank KI jetzt noch genauer. Es gibt gerade keine Staus, ihr kommt entspannt durch.
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1: Jetzt eine der allergrößten Rockbands aller Zeiten, die Rolling Stones, die es laut Gitarrist Ron Wood niemals ohne Musiklegende Chuck Berry gegeben hätte. Er meint im Interview, Mick Jagger und Keith Richards trafen sich am Bahnsteig von Dartford und kamen nur ins Gespräch, weil Mick Platten von Muddy Waters und eben auch Chuck Berry unter dem Arm hatte. Und die erste Stone-Single wurde dann Come On, ein Chuck Berry-Song. Und auch Ron Wood ist großer Chuck Berry-Fan. Er spielt mal ein Konzert nur mit Songs des Urvaters des Rock'n'Roll. Was er damals nicht weiß, das Konzert wird von seinen Produzenten mitgeschnitten und es ist so gut, dass es das dann auch auf CD gibt. Sogar plus einem eigenen Song mit dem Titel Tribute to Chuck Berry. Hier sind die Stones für euch.

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3: Ich bin Lisa Schwarzkopf. Guten Morgen. Wohl kaum eine Landtagswahl ist in Deutschland mit so viel Spannung erwartet worden. In Sachsen-Anhalt geht's heute um die Frage, ob die AfD

0: Ausfuhrkontrolle mitgeteilt. Am häufigsten wurde der Antrag auf einen EVW gestellt, gefolgt von einem Tesla. In Kiel wird heute eine amerikanische Fliegerbombe aus dem Zweiten Weltkrieg entschärft. Der Blindgänger wurde im Stadtteil Dietrichsdorf in der Insterburger Straße gefunden. Mehr als 5000 Menschen müssen bis 14 Uhr aus ihren Häusern und Wohnungen raus. Eine Notunterkunft wird in der Andreas-Geig-Schule eingerichtet. Kein Sieg, aber immerhin ein Punkt gegen den Spitzenreiter. Holstein Kiel hat in der zweiten Liga 2:2 gegen den ersten FC Nürnberg gespielt. Damit wartet die Mannschaft von Trainer Tim Walter weiter auf den ersten Dreier der neuen Saison. Und DFB-Pokalauslosung war auch noch. Holstein trifft in Runde 2 auf Hoffenheim. Der HSV spielt gegen Frankfurt.
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1: November 1981, neue Nummer 1 in Großbritannien sind The Police mit Every Little Thing She Does Is Magic, eine Auskopplung aus ihrem vierten und vorletzten Studioalbum Ghost in the Machine.

0: In den US-Charts erreicht die Nummer Platz 3 und begründet damit den weltweiten Erfolg des magischen Trios aus London. Leadsänger Sting hat den Song geschrieben. Mit Ghost in the Machine erweitern Police ihren Sound um den Einsatz elektronischer Instrumente und sogar ein Saxophon ist zu hören. Die geschliffenen Melodien und das Können von Meisterproduzent Hugh Padgham machen die LP zu einem Hit-Album. 4 Songs daraus landen nacheinander in den Single-Charts. Ein Dokumentarfilm der BBC schildert die Entstehung des Albums in den Air Studios auf der Karibikinsel Montserrat. Stuart Copeland, geboren in den 50ern, über musikalische Einflüsse seiner Jugend. Nein, es waren nicht die Beatles, sondern Jimi Hendrix und die Gruppe Cream, erzählt der Drummer.
1: I mean, I was, you know, like anybody, living in a, swimming in an ocean of Beatles. But I didn't really pay attention to that. For me, it was Hendrix and Cream.
0: Der LP-Titel Ghost in the Machine ist angelehnt an das gleichnamige Sachbuch des österreichischen Philosophen Arthur Koestler. Dessen Gespenst in der Maschine behandelt die angebliche Trennung von Geist und Körper im menschlichen Leib. Und das sind Police aus dem Album Ghost in the Machine mit Invisible Sun.

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1: Wolkig ist es heute, dazu bleibt es erstmal trocken. An der Küste kann es anfangs aber ruppig werden mit einzelnen Sturmböen. Im Laufe des Tages mischen Sonne und Wolken weiter mit, Regen ist nicht in Sicht und die Höchstwerte liegen um 20 Grad. Morgen geht das ähnlich los, später kann vereinzelt ein Schauer dabei sein, bei maximal 25 Grad. Der Radio Bob rockt Schleswig-Holstein-Verkehr, dank KI jetzt noch genauer. Nichts los auf den Straßen, aktuell freie Fahrt.
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1: Coldplay haben witzigerweise ein paar Monate nach Single-Release von Red Flag das Album Viva La Vida rausgebracht, was ja, glaube ich, auch sehr viele wahrscheinlich kennen und das Albumcover vor Augen haben. Das ist auf dem gleichen Bild basiert quasi und es ist natürlich total witzig, dass das so kurz nacheinander rauskam, aber wir müssen dann schon relativieren. Das ist jetzt wahrscheinlich nicht so, dass sich da gegenseitig das abgeschaut wurde. Gerade so ein Album ist ja monatelang, jahrelang in Planung, also da kann man jetzt wirklich nicht sagen, dass da irgendwie geklaut wurde. Das war einfach Zufall, dass so kurz nacheinander dieses Bild einfach Teil von Rockplatten oder Single-Artworks geworden ist.

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3: Ich bin Lisa Schwarzkopf. Guten Morgen. Sachsen-Anhalt wählt heute einen neuen Landtag. Die AfD mit Spitzenkandidat Ulrich Siegmund liegt in den Umfragen quasi uneinholbar vorn und kämpft sogar um die absolute Mehrheit. Wenn sie die verpasst, wird die Regierungsbildung wohl kompliziert. Es ist ein Meilenstein für die deutsche Raumfahrt. Bei einem Testflug hat erstmals eine deutsche Trägerrakete die Erdumlaufbahn erreicht. Sie wurde vom bayerischen Raumfahrtunternehmen ESA Aerospace entwickelt und soll kleinere und mittelgroße Satelliten ins All bringen. Der Tag des Sports in Schleswig-Holstein soll wachsen und deswegen gibt es neben der Hauptveranstaltung in Kiel heute auch noch 60 weitere Aktionen im ganzen Land. Das soll dann in den nächsten Jahren noch ausgebaut werden. Der Tag des Sports soll die vielfältigen Sportangebote im Land bekannt machen. Holstein-Kiel hat dem Tabellenführer Punkte abgeluchst, steht aber in der zweiten Liga weiter ohne Sieg da. Das Heimspiel gegen den ersten FC Nürnberg ging 2:2 aus. Und die zweite DFB-Pokalrunde wurde ausgelost. Holstein trifft auf die TSG Hoffenheim, der HSV spielt gegen Eintracht Frankfurt. Gespielt wird Ende Oktober. Formel-1-Pilot Pierre Gasly hat völlig überraschend die Pole-Position beim Großen Preis von Italien geholt. Der Alpinfahrer geht damit heute vor George Russell im Mercedes und Charles Leclerc im Ferrari ins Rennen.
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4: Pilgern, das klingt erstmal nach Wanderschuhen und ziemlich vielen Kilometern. In Heiterbo hat man sich gedacht, geht auch rockiger. Da sind einige Pilger einfach ins Kanu gestiegen und über die Schlei gepaddelt. Warum sie da mit den Spuren eines 1200 Jahre alten Missionars gefolgt sind, hört ihr gleich.

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1: Ungewohnte Klänge gab es am vergangenen Sonnabend auf einer Wiese ganz nah beim Wikingermuseum in Heiterbu bei Schleswig. Heiliger Ansgar, Bote Gottes, singen da die 300 Gläubigen. Denn es war die erste Ansgar-Pilgerfahrt hier bei uns in Schleswig-Holstein. Und damit einen schönen guten Morgen, ich bin Fabian von Davans. Anlass dieser Pilgerfahrt war, dass der heilige Ansgar vor 1200 Jahren in den Norden gekommen ist, um den christlichen Glauben zu den Menschen zu bringen. Deswegen ist auch hier seit ein paar Jahren der Ansgarweg installiert. 3,5 Kilometer lang mit 11 Stationen vorbei an der Schlei und durch das Natur- und Denkmalschutzgebiet des Welterbes Heiterbu und Danneberg. Aber nicht nur zu Fuß waren die Pilgerinnen und Pilger auf den Spuren des heiligen Ansgar unterwegs. Diakon Berthold Werfürth aus Eutin war mit einer Gruppe von Kindern und Jugendlichen in Kanus auf der Schlei unterwegs.
2: Ja, das war wirklich spannend, gerade mit ganz jungen Kindern, die noch gar nicht Kanu gefahren sind. Und der Wind war heute auch nicht ohne, sodass wir halt nicht auf den See raus sind, sondern auf der Schlei geblieben sind. Die erste Runde war, Gott hat dich mit Namen gerufen, Vorstellungsrunde. Dann haben wir auf dem Wasser, Gott hat am siebten Tag geholfen.

0: gut Pause gemacht. Wir haben also auch Pause gemacht auf dem Wasser und ich habe eine Dose Haribo dabei gehabt. Und zum Schluss haben wir gehabt Weite und Nähe. Die Weite auf dem See oder auf Fluss entdecken und die Nähe, die man im Boot hat, dass man zusammenarbeiten muss und zusammenhalten muss. Ja, es war toll.
1: Der heilige Ansgar wird auch der Apostel des Nordens genannt und ist sowohl in der katholischen als auch in der evangelischen Kirche hier im Norden bekannt. Trotzdem hat Jan Witschek aus Flensburg den Heiligen am Samstag ein bisschen besser kennengelernt.
2: Also seine Person noch mal etwas näher kennenzulernen, ne? Und zu gucken, wie passt auch seine Vita so ein bisschen auch in unsere Vita in die heutige Zeit. Das fand ich eigentlich sehr schön.
1: Am vergangenen Sonnabend fand in Heiterbu in Schleswig der erste Ansgar-Pilgertag hier bei uns in Schleswig-Holstein statt mit gut 300 Leuten.

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1: So, nun wird's deep hier am Sonntagmorgen. Und zwar geht's um Fragen, die in die Tiefe gehen. Wie, woran glaubst du eigentlich? Moin zusammen, ich bin Fabian von Dalans und das ist ein neues Format für junge Menschen ab 16 in der katholischen Pfarrei Seliger Eduard Müller. Deep Talk heißt das Ganze und es sind Gesprächsabende, an denen offen über den Glauben, aber auch über Zweifel, die dazugehören, reden kann. Am Donnerstag ist es wieder soweit. Los geht's um 19 Uhr und dauert etwa 90 Minuten in der katholischen Kirche in Bad Bramstedt.

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0: Sonnig ist es heute, zwischendurch ziehen ein paar Wolken durch, aber es bleibt trocken. Im Laufe des Tages geht's weiter freundlich, die Höchstwerte liegen um 20 Grad. Morgen gibt's Sonne und Wolken, später kommen vereinzelt Schauer dazu, maximal 25 Grad.
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0: Der Radio Bob rockt Schleswig-Holstein-Verkehr, dank KI jetzt noch genauer. Nichts los auf den Straßen, aktuell ist alles frei.
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2: Steine können keine Geschichten erzählen? Von wegen. In Kiel haben Menschen jeden Alters Steine bemalt und daraus gemeinsam eine Feuerstelle gebaut. Entstanden ist ein ziemlich besonderer Treffpunkt. Ausgezeichnet mit einem Innovationspreis. Was hinter den bunten Steinen steckt, hört ihr gleich.

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1: Gemeinsam am Feuer sitzen, Marshmallows rösten und Geschichten erzählen, das ist was für alle Generationen. Moin, ich bin Fabian von Davans. Die Friedensgemeinde in Kiel weiht am kommenden Freitag ihre neue Feuerstelle ein und hat aus dem Bau gleich ein generationsübergreifendes Projekt gemacht. Mit dabei war Carina Kühl.
2: Das ist ein Projekt, wo ganz viele Steine bemalt worden sind von allen unseren Gruppen aus der Gemeinde, die kreativ mit "Wie begleitet mich Gott im Alltag" gestaltet worden sind.
1: Jeder einzelne Stein erzählt aber eine Geschichte von einer anderen Person, sagt Jette Heinz.
3: Es wurden auch Steine am Seniorennachmittag bemalt. Nach den Gottesdiensten hatten Menschen die Möglichkeit und aber auch jüngere Kinder. Am Spiel- und Bastelnachmittag wurde das angeboten für 4- bis 10-Jährige. Also die Aktion war wirklich für alle.
1: Und dafür gab es vom Kirchenkreis Altholstein sogar einen Innovationspreis. Carina und Jette haben selbst auch das Feuerstein-Projekt mitgestaltet.
2: Also ich habe Vielfalt draufgeschrieben und einen Regenbogen draufgemalt, weil Gott für alle da ist und jeder sich an Gott wenden kann mit seinem Problem.
3: Meiner war relativ ähnlich. Ich hatte aber mehr so generell die Gemeinschaft thematisiert, weil ich das Schönste eigentlich an der Kirche finde, dass es eine sehr enge Gemeinschaft ist, in der man viele Personen kennenlernen kann und sich mit vielen Menschen austauschen kann.
1: Am kommenden Freitag wird die neue Feuerstelle mit all den bunten Feuersteinen eingeweiht. Jeder ist dann willkommen.
3: Und so ist zum Beispiel auch wieder dieser Gemeinschaftsteil mit drin, dass man dort gemeinsam Zeit verbringen kann und sich auch vielleicht auch über die Generationen hinweg austauschen kann.
1: Also kommt gerne vorbei am kommenden Freitag zwischen 17 und 20 Uhr zum Gemeindehaus Hasselgrund im Kieler Stadtteil Hassel-Diekskamm.

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1: Dorfkirche Mon Amour, so heißt die Veranstaltungsreihe, die wieder Leben in alte Dorfkirchen bringen will, mit vielen Konzerten und Kunst aller Art. Moin, ich bin Fabian von Davans. Die nächsten Aktionen gibt's in Brügge im Kreis Rendsburg-Eckernförde, da wird ein Generationstheater auf die Bühne gebracht. Kinder, Jugendliche und Erwachsene stehen gemeinsam im Rampenlicht und wenn Generationen so aufeinandertreffen, dann entsteht da ganz viel Vielfalt und Tiefe auf der Bühne. Fun Fact, die Theatergruppe gibt's schon seit 2010, die bringen also eine Menge Erfahrung mit. Und wenn ihr euch dieses Spektakel jetzt angucken wollt, dann kommt einfach vorbei. Los geht's am kommenden Freitag um 19 Uhr in der St. Johanneskirche in Brügge.

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4: Ich bin Lisa Schwarzkopf, guten Morgen. Wohl kaum eine Landtagswahl ist in Deutschland mit so viel Spannung erwartet worden. In Sachsen-Anhalt geht's heute um die Frage, ob die AfD die absolute Mehrheit bekommt. Und damit auch um die Frage, ob die erste rechtsextreme Landesregierung in der Geschichte der Bundesrepublik kommt. Deutschland soll besser vor Drohnen, Cyberangriffen und Sabotage geschützt werden. Wie die Bild am Sonntag schreibt, plant Bundesinnenminister Dobrindt mehr Sicherheitsmaßnahmen. Mobile Einheiten sollen wichtige Flughäfen und Bahnhöfe vor Drohnen schützen. Dobrindt will außerdem ein Schutzschild gegen Cyberattacken. Die USA machen einen neuen Anlauf, um den Ukraine-Krieg zu beenden. Die Vermittler Kushner und Witkoff haben in Moskau einen neuen Plan für ein Kriegsende vorgelegt. Heute werden sie in Kiew erwartet. Zuletzt lagen die Forderungen Russlands und der Ukraine für ein Ende des Konflikts weit auseinander. Mehr als 5000 Menschen in Kiel-Dietrichsdorf müssen heute bis 14 Uhr ihre Häuser und Wohnungen verlassen. In der Insterburger Straße wird ein Bombenblindgänger aus dem Zweiten Weltkrieg entschärft. Eine Notunterkunft wird in der Andreas-Geig-Schule eingerichtet. Kein Sieg, aber immerhin ein Punkt gegen den Spitzenreiter. Holstein Kiel hat in der zweiten Liga 2:2 gegen den ersten FC Nürnberg gespielt. Damit wartet die Mannschaft von Trainer Tim Walter weiter auf den ersten Dreier der neuen Saison. Und DFB-Pokalauslosung war auch noch. Holstein trifft in Runde 2 auf Hoffenheim. Der HSV spielt gegen Frankfurt.
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0: Metallica, das fünfte Studioalbum der amerikanischen Metal-Heroen, stieß nach seiner Veröffentlichung 1991 auf großen Zuspruch. Bis heute wurde die Scheibe weltweit 30 Millionen Mal verkauft. Spitzenplatzierungen gab es in den Albumcharts in Deutschland, Großbritannien und den USA. Die 12 Songs auf dem Album, solide, schmissig und vergleichsweise kurz. Kaum ein Song dauert über 5 Minuten. Stattdessen Ohrwürmer, ein Grundstock für den Erfolg. In einem Werbespot, der auf die Tournee zum Album einstimmen soll, demonstriert die Band einhellig ihre Leidenschaft. Das Beste an dieser Band sind unsere Live-Konzerte. Wir teilen mit unserem Publikum Gefühle von Angst, Zerrissenheit, Zorn. Die Musik ist der ideale Weg, all das, was in uns sitzt, rauszulassen.
1: 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Music was my voice. So.
2: Oh yes, making a welcome return to the top 10. This is the mighty Metallica.
0: Zwei Balladen finden sich auf der LP, eine davon heißt The Unforgiven. Erzählt wird von Menschen, die ziellos durch das Leben treiben und dies bereuen, wenn es zu spät ist. Wir sind Metallica.

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4: Sonnig ist es heute. Zwischendurch ziehen ein paar Wolken durch, aber es bleibt trocken. Im Laufe des Tages geht's weiter freundlich. Die Höchstwerte liegen um 20 Grad. Morgen gibt's Sonne und Wolken. Später kommen vereinzelt Schauer dazu. Maximal 25 Grad. Der Radio Bob rockt Schleswig-Holstein-Verkehr, dank KI jetzt noch genauer. Im Moment ist alles frei auf den Straßen, keine Staus.
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Come Clean, jenes Album, das für Padelov Matt den Weg in den Mainstream öffnete, erreichte beachtliche Verkaufszahlen. Weltweit ging die Scheibe 5 Millionen Mal über die Ladentische, davon 3,8 Millionen Mal in den USA. Dort erschien die Scheibe am 28. Oktober 2001. Die deutschen Fans mussten sich ein halbes Jahr länger gedulden. Zum Dank für ihre Geduld beglückten Puddle of Mud ihre Fans in Germany beim Bizarre Festival 2002, dem Mekka für Alternative Rock. Wie überall wird ihre Musik auch in Deutschland kontrovers diskutiert, aus einem Fanforum im Internet. Zitat: Hört auf, Puddle of Mud ständig mit Nirvana zu vergleichen und sie als billige Nachmacher zu bezeichnen. Man kann die Ähnlichkeit mit Nirvana zwar nicht verleugnen, da vor allem die Stimme von Wes Scantlin, der von Kurt Cobain ziemlich gleicht, aber wenn man genau hinhört, hört man doch einen Unterschied vom Sound her. Zitat Ende. Hier nun jener Song, der zweimal auf dem Album zu finden ist, in elektrischer und in akustischer Version. Puddle of Mud aus ihrem Album Come Clean mit Control.

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3: Ich bin Lisa Schwarzkopf. Guten Morgen. Sachsen-Anhalt wählt heute einen neuen Landtag. Die AfD mit Spitzenkandidat Ulrich Siegmund liegt in den Umfragen quasi uneinholbar vorn und kämpft sogar um die absolute Mehrheit. Wenn sie die verpasst, wird die Regierungsbildung wohl kompliziert. Der Hackerangriff auf Berlins Verwaltung könnte noch viel größere Folgen haben. Grünen-Fraktionsvize von Notz spricht im Handelsblatt von einem Datensupergau. Er wirft Berlin und der Bundesregierung schwere Versäumnisse vor. Sollten Schutzregeln missachtet worden sein, fordert er personelle Konsequenzen. Der Tag des Sports in Schleswig-Holstein soll wachsen und deswegen gibt es neben der Hauptveranstaltung in Kiel heute auch noch 60 weitere Aktionen im ganzen Land. Das soll dann in den nächsten Jahren noch ausgebaut werden. Der Tag des Sports soll die vielfältigen Sportangebote im Land bekannt machen. Holstein-Kiel hat dem Tabellenführer Punkte abgeluchst, steht aber in der zweiten Liga weiter ohne Sieg da. Das Heimspiel gegen den ersten FC Nürnberg ging 2:2 aus. Und die zweite DFB-Pokalrunde wurde ausgelost. Holstein trifft auf die TSG Hoffenheim. Der HSV spielt gegen Eintracht Frankfurt. Gespielt wird Ende Oktober. Tennisprofi Alexander Zverev hat das Achtelfinale der US Open erreicht. Der Hamburger setzte sich in 3 Sätzen gegen den Chilenen Alejandro Tabilo durch. Zverev peilt seinen 2. Grand Slam-Titel an. Da die Konkurrenz schwächelt oder fehlt, ist die Chance groß.
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0: Ende der 80er. Da steckt der Grunge ja quasi noch in den Kinderschuhen. Die Szene ist am Brodeln und es wird echt mal langsam Zeit für was Neues. Bassist Jeff Emmett, Gitarrist Stone Gossard und Sänger Andrew Wood gründen deshalb die Band Mother Love Bone. Die Karriere ist aber tragischerweise viel zu früh zu Ende, da Sänger Andrew an einer Überdosis Heroin stirbt. Das ist natürlich ein ziemlich fieser Schlag, das ist, denke ich mal, relativ offensichtlich. Emmett und Gossard beschließen aber, sie müssen weitermachen. Sie holen sich also zunächst Gitarrist Mike McCready mit ins Boot und beginnen damit, ein Demo-Tape mit 5 Stücken einzuspielen. Zum Einspielen wird dann erstmal aushilfsweise Matt Cameron dazu geholt, der wird allerdings nie festes Mitglied in der Band.
1: Die Band lässt dann auch gar nicht groß Zeit verstreichen und sendet die Tapes einfach mal raus in die Welt und schaut, was für Feedback da kommt. Und dadurch landen die dann unter anderem bei Jack Irons. Der war ja Drummer bei den Red Hot Chili Peppers. Leider ist der aber zu dem Zeitpunkt schon für eine andere Band verpflichtet. Jetzt kommt aber so ein bisschen der Clou da dran. Jack gibt die Tapes nämlich damals weiter an einen gewissen Eddie Vedder. Der arbeitet zu dem Zeitpunkt noch an einer Tankstelle in San Diego und als er die Tapes hört, entschließt er sich dazu, dass er an dem Tag, anders als geplant, nicht zum Surfen geht, sondern einfach mal ein paar Lyrics schreibt. Richtige Entscheidung, wenn wir da mal so zurückgucken. Was er in dieser Nacht schreibt, verändert dann echt einfach mal alles. Und in nur 12 Stunden hat er da die Lyrics zusammengeschustert und den Gesang auf einem 4-Track-Recorder aufgenommen.

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3: Meist sonnig ist es gerade, zwischendurch ziehen ein paar Wolken durch und es bleibt trocken. Bis zum Mittag wird es angenehm, die Höchstwerte liegen bei 19 bis 20 Grad. Morgen gibt's Sonne und Wolken, im Lauf des Tages sind vereinzelt kurze Schauer drin, dazu werden es bis zu 25 Grad.
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3: Der Radio Bob rockt Schleswig-Holstein-Verkehr, dann KI jetzt noch genauer. Nichts los auf den Straßen, aktuell freie Fahrt.
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0: Stairway to Heaven von Led Zeppelin.
1: Robert Plant sagt, der Song hat auf jeden Fall eine Power, aber das ist eher sowas Abstraktes. Er macht da selbst keine genaue Interpretation fest, aber er sagt, interpretiert einfach selbst, je nach Tagesform, was anderes.
2: Ja, jetzt gibt's noch eine weitere Fantheorie und Achtung, jetzt wird's wirklich kryptisch, denn der Song soll eine satanische Botschaft enthalten. Mhm. Und zwar ab der Stelle 4 Minuten 16. Wir hören diese satanische Botschaft auch gleich mal, aber wir übersetzen mal vorher das, was zu hören sein soll, und dann könnt ihr da draußen entscheiden, ob ihr das erkannt habt. Da soll's heißen: Here's to my sweet Satan, the one whose little path would make me sad, whose power is Satan, he will give though with 666, there was a little tool, shed were... So, also, ist ungefähr klar, was es bedeuten soll. Jetzt könnt ihr mal entscheiden, ob ihr das raushört. Wir spielen euch die Stille vor.

Ja, die Aufnahmeleiter selber sagen, für sowas Dummes wollen sie gar nicht so viel Studiozeit draufgeben. Also absoluter Quatsch. Robert Plant selbst ist sogar ganz schön bestürzt über diese Behauptung. Die Theorie hat er im Musician Magazine in 1983 kommentiert und hat dazu gesagt, dass er ziemlich traurig darüber ist, weil Stairway to Heaven mit den besten Intentionen geschrieben wurde und ein Tape rückwärts abzuspielen und dann da auch noch versteckte Botschaften anzuhängen, das ist einfach nicht seine Art, da überhaupt Musik zu machen. Also Blödsinn.

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6: Ich bin Lisa Schwarzkopf, guten Tag. Wohl kaum eine Landtagswahl ist in Deutschland mit so viel Spannung erwartet worden. In Sachsen-Anhalt geht es heute um die Frage, ob die AfD die absolute Mehrheit bekommt. Und damit auch um die Frage, ob die erste rechtsextreme Landesregierung in der Geschichte der Bundesrepublik kommt. Der Drohnenvorfall am Flughafen Leipzig-Halle hallt immer noch nach. Bundesinnenminister Dobrindt will Flughäfen, Bahnhöfe und andere wichtige Orte noch besser schützen. Wie die Bild am Sonntag schreibt, sollen etwa mobile Teams zum Einsatz kommen, die Drohnen abfangen und Sprengsätze entschärfen. Die E-Auto-Förderung kommt langsam in Fahrt. Das zuständige Bundesamt hat bis Anfang September über 52.000 Anträge bewilligt. Von der Prämie sollen vor allem kleine und mittlere Einkommen profitieren. Bis zu 6.000 Euro Zuschuss sind möglich. In Kiel wird heute eine amerikanische Fliegerbombe aus dem Zweiten Weltkrieg entschärft. Der Blindgänger wurde im Stadtteil Dietrichsdorf in der Insterburger Straße gefunden. Mehr als 5000 Menschen müssen bis 14 Uhr aus ihren Häusern und Wohnungen raus. Eine Notunterkunft wird in der Andreas-Geig-Schule eingerichtet. In der Fußball-Bundesliga gibt's heute zwei Sonntagsspiele. Zunächst trifft der HSV zu Hause auf den ersten FSV Mainz 05. Anstoß ist 15.30 Uhr. Zwei Stunden später geht dann das Duell von Eintracht Frankfurt und dem FC Augsburg los.
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7: Und das heißt, wir schauen zwei Stunden lang zurück auf die wichtigsten Neuigkeiten aus der Rockwelt der letzten Woche. Und da gehören leider auch die nicht ganz so guten dazu. Zum Beispiel aus dem Hause Rose Tattoo. Die australischen Hardrocker hatten ja den Rest ihrer Europatour absagen müssen und haben letzte Woche den Grund dafür bekannt gegeben. Der 79-jährige Frontmann Angry Anderson hatte nämlich einen Herzstillstand auf Tour, befindet sich gerade im Krankenhaus, wo er die notwendige Behandlung bekommt und dann hoffentlich bald wieder fit ist. Die Band bedankt sich bei den Fans für die ganzen vielen überwältigenden Botschaften der Unterstützung und Liebe, aber bittet auch gleichzeitig um Privatsphäre in dieser schwierigen Zeit. Wir wünschen Angry natürlich gute Besserung und denken an ihn jetzt mit Rose Tattoo und Rock'n'Roll Outlaw.

Da haben die Ärzte absolut recht. Das war deine Schuld. Am Sonntagvormittag hier bei Radio Bob. Mit mir Saskia Schenk, mittendrin im Rockmagazin, mittendrin in den wichtigsten Neuigkeiten aus der Rockwelt der letzten Woche. Und da gab es was Neues vom Ärzte-Frontmann, also einem der beiden, Farin Urlaub. Denn er hat sein erstes Soloalbum seit 12 Jahren rausgehauen. Ein Lächeln im Gesicht. Und das ist nicht die einzige Platte, die jetzt am Freitag erschienen ist. Es gab jede Menge Nachschub fürs Plattenregal. Zum Beispiel feiern Accept 50-Jähriges mit einer Compilation namens Teutonic Titans und haben dafür auch jede Menge ihrer klassischen Songs nochmal neu aufgelegt. Genauso feiern Bring Me The Horizon 20 Jahre Jubiläum von ihrem Album Count Your Blessings, das sie auch nochmal Repented neu aufgelegt haben. Es gibt was Frisches von Behemoth, von Kasabian, von Dexys Midnight Runners. Bryan Adams bringt ein Bonusalbum, was er im letzten Jahr zur Platte Rolling With The Punches quasi in Boxset mit dazugepackt hat. Nochmal Solo raus, Tough Town heißt es. Und dann gab es ja auch noch von den australischen Hardrockern von Airborne das 6. Studioalbum. Es heißt so wie sie selbst, Airborne, und es geht wie immer richtig schön nach vorne. Und daraus hören wir jetzt Alive After Death, Last Breath.

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1: Meist sonnig ist es gerade. Zwischendurch ziehen ein paar Wolken durch und es bleibt trocken. Bis zum Mittag wird es angenehm. Die Höchstwerte liegen bei 19 bis 20 Grad. Morgen gibt's Sonne und Wolken. Im Lauf des Tages sind vereinzelt kurze Schauer drin. Dazu werden es bis zu 25 Grad. Der Radio Bob rockt Schleswig-Holstein-Verkehr, dank KI jetzt noch genauer. Auf der A1 Lübeck Richtung Bremen gibt es zwischen Billstedt und Stillhorn 7 Kilometer Stau.
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2: Und das heißt, mit dem, was unsere Rockstars die letzte Woche über so getrieben haben. Ex-Twisted Sister-Frontmann Dee Snider zum Beispiel hat seinen Arm in eine Schlinge hängen müssen, denn er hatte einen kleinen bis mittelschweren Unfall beim Familiensport. Er hat mit seiner Family zusammen Basketball gespielt, ist wie ein nasser Sack auf Asphalt zu Boden gegangen, nach eigener Aussage, und hat sich dabei die Schulter gebrochen. Seine Söhne haben es erst nicht so ganz gerafft und sich gefreut über ihren Sieg, aber dann war klar, da ist was angeknackst. Und das muss jetzt erstmal verheilen, bevor er nach Reha dann auch nochmal operiert werden muss an der Schulter. Er kriegt wohl eine künstliche und dann geht der ganze Spaß von vorne los. Also er findet selber extrem bescheiden, aber er beißt sich durch. Und wir wünschen ihm natürlich gute Besserung. Hier ist Dee Snider jetzt mit Twisted Sister und We're Not Gonna Take It.

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Who Are You von The Who hier bei Radio Bob am Sonntagvormittag. Mit mir Saskia Schenk und dem Rockmagazin, also den wichtigsten Neuigkeiten aus der Rockwelt der letzten Woche. Und da gab es gleich zwei von The Who. Gefühlt so ein bisschen nebenbei hat Gitarrist Pete Townshend in einem Interview ausgeplaudert, dass sie sich einmal wieder versöhnt haben mit ihrem ehemaligen Schlagzeuger Zach Starkey, dem Sohn von Beatles-Schlagzeuger Ringo Starr. Und mit ihm aktuell proben für eine mögliche Europatour. Die haben wir auch erstmal nicht so direkt für möglich gehalten, weil eigentlich haben sie sich ja so ein bisschen von der Bühne verabschiedet gehabt. Aber nein, sie proben, es läuft gut. Und wer weiß, vielleicht sehen wir ja dann im nächsten Jahr The Who auch wieder live bei uns in Deutschland. Und dann gab es auch noch gute Neuigkeiten aus dem Hause Van Halen. Wir müssen gratulieren, denn Schlagzeuger Alex Van Halen ist zum Ritter geschlagen worden. In den Niederlanden, in seinem Geburtsland, in seiner Heimatstadt Nimwegen, wurde er im Rathaus, glaube ich, zum Ritter geschlagen und ist jetzt Ritter in der Orde von den Niederlandse Leo. Also der niederländischen Löwen, diesem Orden gehört er jetzt an. Das ist die höchste zivile Ehre des Landes. Da werden außergewöhnliche Leistungen einmal in der Wissenschaft, im Sport, aber eben auch in der Kunst und dazu gehört ja nun mal auch die Rockmusik, ausgezeichnet. Wir gratulieren. Grüße gehen raus an den Ritter Alex Van Halen, jetzt an den Drums bei Van Halen und Pound Cake.

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7: Ich bin Lisa Schwarzkopf, guten Tag. Sachsen-Anhalt wählt heute und diese Landtagswahl dürfte weit über die Landesgrenzen hinaus Wirkung haben. AfD-Spitzenkandidat Ulrich Siegmund hat als Wahlziel 45% plus X ausgegeben. Er will der erste AfD-Ministerpräsident werden und dann unter anderem die Schulpflicht abschaffen und eine Abschiebeoffensive starten. Der Hackerangriff auf Berlins Verwaltung könnte noch viel größere Folgen haben. Grünen-Fraktionsvize von Notz spricht im Handelsblatt von einem Datensupergau. Er wirft Berlin und der Bundesregierung schwere Versäumnisse vor. Sollten Schutzregeln missachtet worden sein, fordert er personelle Konsequenzen. Es ist ein Meilenstein für die deutsche Raumfahrt. Bei einem Testflug hat erstmals eine deutsche Trägerrakete die Erdumlaufbahn erreicht. Sie wurde vom bayerischen Raumfahrtunternehmen ESA Aerospace entwickelt und soll kleinere und mittelgroße Satelliten ins All bringen. Der Tag des Sports in Schleswig-Holstein soll wachsen und deswegen gibt es neben der Hauptveranstaltung in Kiel heute auch noch 60 weitere Aktionen im ganzen Land. Das soll dann in den nächsten Jahren noch ausgebaut werden. Der Tag des Sports soll die vielfältigen Sportangebote im Land bekannt machen. Nächster Erfolg für Tennisprofi Alexander Zverev bei den US Open. Der Hamburger hat sich mit einem Dreisatzsieg gegen den Chilenen Alejandro Tabilo das Ticket fürs Achtelfinale gesichert. Damit kann Zverev weiter auf den zweiten Grand-Slam-Titel seiner Karriere hoffen.
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8: Und das heißt mit dem, was es Neues aus der Rockwelt gab letzte Woche. Zum Beispiel die 3. Single aus dem anstehenden 9. Studioalbum von Kissin Dynamite. Es heißt so wie sie selbst und es ist das allerletzte mit Frontmann Hannes am Mikro. Der zieht sich ja von der Bühne und aus dem Studio quasi zurück. Er wird nicht mehr singen, sondern er wird weiter Songs schreiben und im Hintergrund der Band als Kapitän so ein bisschen aktiv bleiben. Aber sie sind ja auf der Suche nach einem Nachfolger, einer Nachfolgerin. Aber bevor das passiert, wird jetzt erstmal auf Wiedersehen gesagt. Einmal mit dem letzten Album am 18.09. und dann mit 3 Abschiedsshows, präsentiert von Radio Bob. Und die neueste Single, die bereitet die Fans schon mal auf den Abschied vor. Good in Goodbye. Also Hannes erkennt, warum im Wort Goodbye das Wort Good mit drin ist. Denn so ein neues Kapitel aufzuschlagen hat vielleicht auch was Gutes. So, wir verdrücken jetzt ein Tränchen. Zusammen mit Hannes und den Jungs von Kissin Dynamite. Hier ist Good in Goodbye. Brandneu bei Radio Bob.

Okay, but this is the last time von The Offspring hier bei Radio Bob am Sonntagvormittag. Mit mir Saskia Schenk, mittendrin im Rockmagazin, das heißt mittendrin in den wichtigsten Neuigkeiten aus der Rockwelt der letzten Woche. Und da gab es ein paar von den Scorpions, gute und leider auch schlechte. Fangen wir mal mit den schlechten an. Die Scorpions mussten ihre verbleibenden Konzerte 2026 allesamt verschieben. Einmal sind das ein paar Shows in Mexiko und dann auch noch ihre Las Vegas-Residenz, die jetzt im September hätte stattfinden sollen. Aber das Ganze wird dann im September 2027 nachgeholt. Das haben Klaus Meine und seine Jungs versprochen und zusätzlich auch angekündigt, dass dann noch ein paar Europashows, um 60-jähriges Bandjubiläum nachzufeiern, nachgeliefert werden. Also mit den Scorpions geht's live erst im nächsten Jahr weiter. Aber wenn man ein kleines Trostpflaster braucht, dann kann man sich doppelt glücklich machen. Erstmal schon in diesem Jahr, denn Ende Oktober wird eine Graphic Novel von den Scorpions erscheinen, inspiriert vom Musikvideo zu ihrem Song Rock You Like a Hurricane. Futuristisch, spacig, also das Ende Oktober und zusätzlich auch noch ein Bildband, der ihre 60 Jahre Bandgeschichte feiert. Scorpions 60 Illustrated Years heißt das Ganze. Farbig illustriert auf 670 Seiten, das kann man ab sofort vorbestellen und das wird dann ab Februar ausgeliefert. Also das gibt's alles Neues von den Scorpions und das hier ist der Song zur neuen Graphic Novel Rock You Like a Hurricane.

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2: Haben Sie auch so eine große Sehnsucht nach wirklich guten Nachrichten? Nach ein bisschen Seele streicheln, den Alltag vergessen und sich endlich einmal wieder über die schönen Dinge des Lebens zu freuen? Die neue Landgang-Ausgabe bietet Ihnen wieder diese wunderbare Auszeit für alle Sinne. Mit Herbsttipps fürs Schlemmen und Genießen, Wohlfühloasen zum Entspannen und Entschleunigen, leckere Einkochrezepte zur Erntezeit, dem großen Hochzeitsextra und vielem mehr. Wir haben Sie, die guten Nachrichten, und teilen sie gerne mit Ihnen. 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
3: Sonnig ist es gerade, dazu ziehen zeitweise ein paar Wolken durch, aber es bleibt trocken, nachher werden es 19 bis 20 Grad. Morgen gibt's wieder viel Sonne mit ein paar Wolken, später kann mal ein kurzer Schauer dabei sein und es geht rauf auf maximal 25 Grad. Der Radio Bob rockt Schleswig-Holstein-Verkehr, dann KI jetzt noch genauer. Auf der A1 Lübeck Richtung Bremen staut es sich zwischen Oehendorf und Stillhorn auf 11 Kilometern.
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4: Und das heißt, mit dem, was unsere Rockstars die letzte Woche über so getrieben haben, zum Beispiel auch Geburtstag gefeiert. Rudolf Schenker, der Gitarrist der Scorpions, ist 78 geworden. Außerdem hat Simon Neil, der Frontmann von Biffy Clyro, 47. gefeiert. Und gestern wäre auch noch ein ganz, ganz großer, runde 80 Jahre alt geworden, Freddie Mercury, der Frontmann von Queen. Wir haben das mit einem Spezial gefeiert und mit jeder Menge Geschenken für euch. Und eigentlich feiern wir Freddie und Queen ja sowieso jeden Tag mit unserem Queen-Stream auf radiobob.de und in der MyBob-App rund um die Uhr. Aber jetzt gibt es trotzdem nochmal nachträglich ein Ständchen zum 80. an Freddie Mercury hoch in den Rockerhimmel. Hier ist Spread Your Wings.

Imagine von Muse am Sonntagvormittag hier bei Radio Bob mit mir Saskia Schenk und dem Rockmagazin. Das heißt, wir schauen zurück auf die letzte Woche und auf das, was es Neues aus der Rockwelt gab. Zum Beispiel von Judas Priest, denn Frontmann Rob Halford und Bassist Ian Hill tun mal wieder Gutes. Zusammen mit der Steel Wings Foundation von Metal Pilgrim sammeln sie Spenden, um damit gemeinnützige Organisationen vor Ort in der Ukraine und damit die Opfer des Krieges zu unterstützen. Und das haben sie zum Beispiel auch 2024 schon gemacht und ein paar tausend US-Dollar Spenden gesammelt. Und jetzt soll hoffentlich mindestens genauso viel dabei rumkommen. Rob und Ian haben in ihren persönlichen Schränken gewühlt und unter anderem persönliche Schmuckstücke rausgesucht, die nicht versteigert werden, sondern unter allen, die spenden, dann verlost werden. Unter anderem ist ein Armband dabei, das Rob höchstpersönlich selber angefertigt hat und auch ein großes Kreuz, was er als Schmuck getragen hat. Also einfach vielleicht mal auf der Seite von Judas Priest vorbeischauen oder auf der Seite der Steel Wings Foundation und mitspenden, dann habt ihr auch die Chance, was abzustauben aus dem Schmuckschrank von Rob Halford. Und hier haben wir sie jetzt. Judas Priest mit Breaking the Law.

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2: Jetzt der Song, den AC/DC seit 1978 eigentlich bei jedem Konzert spielen. Kein Wunder, es ist ja auch die Hymne an den Rock'n'Roll und live spielen sie die Nummer oft sehr schnell. Und das Solo von Angus Young kann auch schon mal 20 Minuten dauern. Hier ist Let There Be Rock. Ich bin Andreas Schmidt, macht euch einen schönen Sonntag.

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Easy Lover bei Radio Bob, das waren Philipp Bailey und Phil Collins, der da übrigens auch an den Drums gesessen hat und alles produziert hat. Phil Collins, der zählt zu den erfolgreichsten Musikern seiner Generation. Jetzt hat er verraten, im Frühjahr 2024, da schwebte der heute 75-Jährige in Lebensgefahr. Nach einem Nierenversagen und folgendem Multiorganversagen liegt Collins bewusstlos in einem Schweizer Krankenhaus. Und die Lage ist so kritisch, dass sein Manager die 5 Kinder ans Krankenhaus bittet, damit die sich verabschieden können. Der Musiker selbst bekommt nichts davon mit. Auslöser des Zusammenbruchs war auch sein jahrelanger Alkoholkonsum. Heute trinkt Collins nichts mehr und weiß genau, wie viel Glück er hatte, diese Krise zu überleben. Und im November gibt es dann auch eine besondere Ehre, denn da wird er auch solo in die Rock'n'Roll Hall of Fame aufgenommen. Denn mit Genesis ist er ja schon Mitglied, seit 2010. Andrea Schmidt hier. Mehr Rock am Sonntag, jetzt neuer Rock. Five Finger Death Punch, Eye of the Storm, bei Radio Bob. Oh,

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2: Sonnig ist es gerade, dazu ziehen zeitweise ein paar Wolken durch, aber es bleibt trocken, nachher werden es 19 bis 20 Grad. Morgen gibt's wieder viel Sonne mit ein paar Wolken, später kann mal ein kurzer Schauer dabei sein und es geht rauf auf maximal 25 Grad. Der Radio Bob rockt Schleswig-Holstein-Verkehr, dank KI jetzt noch genauer. Auf der A1 Lübeck Richtung Bremen gibt es zwischen Öhendorf und Stillhorn 8 Kilometer Stau. Und die A1 Lübeck Richtung Fehmarn ist zwischen Ratekau und Scharbeutz nach einem Unfall bis auf Weiteres gesperrt.
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3: Oasis auch in Deutschland live. Wir warten auf die Ankündigung. Oasis Frontmann Liam Gallagher ja auch. Auf X hatte der Frontmann ja schon ungeduldig Druck auf seinen Bruder gemacht und öffentlich gefordert, er soll die Tourdaten jetzt endlich einfach verkünden. Die Fans würden schließlich langsam den Verstand verlieren. Wenn es das finale Go gibt, sagen wir euch Bescheid. Gleich gibt's Oasis. Don't Look Back in Anger. Vorher aus der Mongolei. The Who und Juve.

0: Die Dire Straits bei Radio Bob, Walk of Life. Andreas Schmidt hier am Sonntag. Seit vorgestern gibt's das neue Album von Airborne, das heißt wie die Band selbst. Und wenn die australischen Hardrocker eine neue Platte machen, dann machen sie keine Gefangenen. Für ihr neues Album haben sie sich im Studio komplett von der Außenwelt isoliert. Sänger Joel O'Keefe bringt die Ansage hinter der Scheibe auf den Punkt.
1: Fuck, this is what we gotta do for rock and roll. We gotta make a record that is our best. Turn off the mobile phones, turn off the laptops, no influences from anywhere, just go and play and write and write and write. We wanted to make a record where you put it on from start to finish and you just keep listening and you keep rocking and you know, you're just having a good time. We wanted to give you a rock and roll good time.
0: Joel erzählt, wie der Vibe bei den Aufnahmen war. Er meinte, sie mussten Handys und Laptops einfach komplett ausschalten, um null Ablenkung von außen zu haben. Stattdessen hieß es für die Jungs einfach nur Instrumente schnappen und Dinge einprügeln, Songs schreiben und alles durchziehen. Ziel war es, eine Scheibe zu machen, die man von der ersten bis zur letzten Sekunde durchlaufen lassen kann, ohne Skippen, ohne Gelaber, ja, Lautstärke aufdrehen und eine richtig geile Rock'n'Roll-Zeit haben. Ja, kein Schnickschnack, keine Ablenkung. Das ist ehrlicher, dreckiger Hardrock. Wir sind Airborne mit neuem Rock. Hier ist Alive After Death.

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3: Ich bin Lisa Schwarzkopf, guten Tag. Sachsen-Anhalt wählt heute einen neuen Landtag. Die AfD mit Spitzenkandidat Ulrich Siegmund liegt in den Umfragen quasi uneinholbar vorn und kämpft sogar um die absolute Mehrheit. Wenn sie die verpasst, wird die Regierungsbildung wohl kompliziert. Der Hackerangriff auf Berlins Verwaltung könnte noch viel größere Folgen haben. Grünen-Fraktionsvize von Notz spricht im Handelsblatt von einem Datensupergau. Er wirft Berlin und der Bundesregierung schwere Versäumnisse vor. Sollten Schutzregeln missachtet worden sein, fordert er personelle Konsequenzen. Die deutsche Raumfahrt schreibt Geschichte. Die Trägerrakete eines bayerischen Raumfahrtunternehmens hat es bei einem Testflug in die Erdumlaufbahn geschafft. Sie soll Satelliten ins All bringen. Es ist das erste Mal, dass eine privat entwickelte Rakete von Europa aus den Orbit erreicht hat. Der Ausbruch eines Vulkans stört den Flugverkehr in Indonesien massiv. Wegen der Aschewolke mussten mehrere wichtige Flughäfen des Inselstaats ihren Betrieb einstellen. Indonesien liegt in einer Region, wo mehrere tektonische Platten aufeinandertreffen. Es gibt immer wieder Vulkanausbrüche und Erdbeben. Der Tag des Sports in Schleswig-Holstein soll wachsen und deswegen gibt es neben der Hauptveranstaltung in Kiel heute auch noch 60 weitere Aktionen im ganzen Land. Das soll dann in den nächsten Jahren noch ausgebaut werden. Der Tag des Sports soll die vielfältigen Sportangebote im Land bekannt machen.
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4: Und mit einer ordentlichen Portion 80er Hardrock von einer Band, die damals das Beste aus Glam, Blues und Stadionrock zusammengepackt hat, Cinderella. 1988 veröffentlichen sie einen Song, der im Grunde so ein Roadtrip in Musikform ist. Dreckige Gitarrenriffs, Tom Kiefers kratzige Stimme und dieser Refrain, der dazu auffordert, den Zündschlüssel umzudrehen, um loszufahren. Wir sind Cinderella und Gypsy Road.

Vornamen Blanz, Baradi Bob, Spaceman. Die meisten verbinden mit dem Vornamen Blanz vor allem den Überhit WhatsApp, den hat eine ganze Generation mitgesungen. Aber nach dem rasanten Aufstieg der Band in den frühen 90ern gibt es das abrupte Ende. Sängerin Linda Perry, diese Frontfrau mit der gewaltigen Stimme, kehrt der Bühne den Rücken und schreibt erstmal für andere Welthits, zum Beispiel für Pink oder auch Gwen Stefani. Jetzt, über 3 Jahrzehnte später, passiert etwas, was ja viele für unmöglich gehalten haben. Die Vornamen Blanz sind zurück. Ein Grund ist die Doku Linda Perry, Let It Die Here. Inspiriert durch die Arbeit am Film, schreibt sie wieder eigene Musik, will wieder singen und eine neue Platte gibt's auch, denn die Vornamen Blonds haben ja einen neuen Plattenvertrag unterschrieben. Das ist dann schon was Besonderes, denn das Debütalbum erscheint 1992, das Nachfolgealbum dann 33 Jahre später, vielleicht ja noch in diesem Jahr. Andrea Schmidt hier. Mehr Rock am Sonntag, jetzt Volbeat, $16. Bye.

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0: Sonnig ist es heute Mittag. Dazu ziehen ab und zu ein paar Wolken vorbei, aber es bleibt trocken. Bis zum Nachmittag ändert sich daran kaum was. Die Höchstwerte liegen zwischen 18 und 21 Grad. Morgen gibt's Sonne und Wolken, meist trocken, mit maximal 25 Grad. Der Radio Bob rockt Schleswig-Holstein-Verkehr, dank KI jetzt noch genauer. Die A1 Lübeck Richtung Fehmarn ist zwischen Rathekau und Scharbeutz nach einem Unfall im Baustellenbereich bis auf Weiteres gesperrt. Es staut sich hier schon auf 4 Kilometern. Auf der A1 Fehmarn Richtung Lübeck staut es sich zwischen Scharbeutz und Rathekau im Baustellenbereich auf 10 Kilometern. Und auf der A1 Lübeck Richtung Hamburg gibt es zwischen Barnitztal und dem Kreuz Bargteheide 3 Kilometer Stop and Go im Baustellenbereich.
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3: Ab heute ist der Sänger von Die Ärzte Fahrenurlaub auf Tour. Solo, ohne Band, dafür mit vielen Geschichten von seinen Reisen. Er ist auf Redetour, weil er ja im Nebenjob auch noch leidenschaftlicher Weltendummler ist. Alle Deutschland-Shows sind ausverkauft. Viel Spaß heute Abend in Berlin. Ihr könnt ja gerne mal berichten, wie es so war. Am besten als Sprachnachricht über unsere MyBob-App. Hier sind Die Ärzte.

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0: Social Distortion bei Radio Bob Tonight. Andreas Schmidt hier. 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Ich will unbedingt hören, wie ihr es den größten Rockstars zeigt.
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2: Ich bin Nanju Kuhlmann. Guten Tag. Bei der Landtagswahl in Sachsen-Anhalt zeichnet sich eine hohe Wahlbeteiligung ab. Sie lag am Mittag schon bei knapp 35%. Wohl kaum eine Landtagswahl in Deutschland ist mit so viel Spannung erwartet worden. Es geht heute um die Frage, ob die AfD die absolute Mehrheit bekommt. In Kiew stehen heute weitere Gespräche über den Ukraine-Krieg an. Die US-Unterhändler Witkow und Kushner wollen mit Präsident Zelensky über Wege hin zu einem Ende der Kämpfe sprechen. Gestern hatten sie sich in Moskau mit Russlands Machthaber Putin getroffen. Es ist ein Meilenstein für die deutsche Raumfahrt. Bei einem Testflug hat erstmals eine deutsche Trägerrakete die Erdumlaufbahn erreicht. Sie wurde vom bayerischen Raumfahrtunternehmen ESA Aerospace entwickelt und soll kleinere und mittelgroße Satelliten ins All bringen. In Indonesien sorgt ein Vulkanausbruch für massive Probleme im Flugverkehr. Wegen der Aschewolke musste der Betrieb an mehreren wichtigen Flughäfen des Inselstaats eingestellt werden. 2018 hatte ein Ausbruch dieses Vulkans einen Tsunami ausgelöst. Das erwarten Experten aber diesmal nicht. In Kiel wird heute eine amerikanische Fliegerbombe aus dem Zweiten Weltkrieg entschärft. Der Blindgänger wurde im Stadtteil Dietrichsdorf in der Insterburger Straße gefunden. Mehr als 5000 Menschen mussten aus ihren Häusern und Wohnungen raus. Aktuell prüft die Polizei, ob alle den Sperrkreis verlassen haben.
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3: Was Rockstars noch so nebenbei machen, ne? David Lowie ist Gitarrist bei den Dead Daisies, aber er ist auch ein ehemaliger australischer Kunstflugmeister und wurde sogar mal auserwählt, Australien bei den Kunstflug-Weltmeisterschaften zu vertreten. Allerdings musste er da absagen, wegen geschäftlicher Verpflichtung, denn er ist auch noch Geschäftsmann in einer Investmentgruppe. Und eben auch bei den Dead Daisies, die ich jetzt für euch habe mit Face I Love.

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Andreas Schmidt hier bei Radio Bob am Sonntag. Ja, Rush sind zurück. Und wie? Das Comeback funktioniert offenbar ziemlich gut. Seit Juni touren Geddy Lee und Alex Lifeson wieder zusammen. Am Schlagzeug sitzt die deutsche Annika Nillis. Die 1983 in Aschaffenburg geborene Drummerin hat dabei einen der undankbarsten Job im Rock übernehmen, denn sie spielt diese schwierigen Parts des 2020 verstorbenen Neil Peart und sie macht das nicht als Kopie, sondern mit ihrem eigenen Stil. Dass sie früher unter anderem mit Jeff Beck gespielt hat, hat ihr wohl auch für die Empfehlung für Rush geholfen. Schöner kleiner Funfact, beim allerersten Konzert verlor Nillis gleich mal im ersten Song ein Drumstick, aber sie spielte scheinbar unbeirrt weiter. Und die Rückkehr scheint größer zu werden als zunächst gedacht. Die Tour wurde mehrfach erweitert und für 2027 stehen auch Deutschlandkonzerte an. Ist schon dann eine coole Geschichte aus einer Drum-Dozentin, die einst über YouTube-Videos international bekannt wurde, ist die Schlagzeugerin eine der berühmtesten Rockrock-Bands überhaupt geworden. Annika Nillis spielt mit Rush 5 große Arena-Konzerte hier bei uns in Deutschland, in Berlin, München, Köln, Hamburg und Stuttgart, alle präsentiert von Bob. Die Tickets gibt's schon auf radiobob.de. Wir sind Rush, the Spirit of Radio.

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9: Sonnig ist es heute Mittag, dazu ziehen ab und zu ein paar Wolken vorbei, aber es bleibt trocken. Bis zum Nachmittag ändert sich daran kaum was, die Höchstwerte liegen zwischen 18 und 21 Grad. Morgen gibt's Sonne und Wolken, meist trocken, mit maximal 25 Grad. Der Radio Bob rockt Schleswig-Holstein-Verkehr, dank KI jetzt noch genauer. Es staut sich auf der A1 Fehmarn Richtung Lübeck zwischen Scharbeutz und Rathekau auf 7 Kilometern im Baustellenbereich. Auf der A1 Lübeck Richtung Hamburg gibt es zwischen Barnitztal und dem Kreuz Bargteheide 3 Kilometer Stau im Baustellenbereich. Und auf der A1 Hamburg Richtung Lübeck sind es 4 Kilometer Stop and Go zwischen der Raststätte Buddykarte und Sülzbeek.
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10: Taylor Momsen bekommt in 3 Tagen einen ziemlich besonderen Job beim NFL-Saisonauftakt in Seattle. Steht sie mit den verbliebenen Mitgliedern von Soundgarden auf der Bühne und übernimmt dabei die Gesangspart des 2017 verstorbenen Chris Cornell. Mit dabei ist auch Pearl Jam-Gitarrist Mike McCready. Für Momsen schließt sich damit ein Kreis. The Pretty Reckless waren 2017 noch mit Soundgarden auf Tour. Und hier ist Taylor Momsen mit The Pretty Reckless und About.

0: Loverboy, Working for the Weekend. Andrea Schmidt hier. 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
2: Ich bin Nanju Kuhlmann, guten Tag. Sachsen-Anhalt wählt heute einen neuen Landtag und die Beteiligung ist hoch. Am Mittag lag die Wahlbeteiligung schon bei knapp 35%. Die AfD mit Spitzenkandidat Ulrich Siegmund lag in den Umfragen vor der Wahl quasi uneinholbar vorn und kämpft sogar um die absolute Mehrheit. Deutschland muss sich besser vor Drohnen, Cyberangriffen oder Sabotage schützen. Bundesinnenminister Dobrindt will eine Art nationalen Schutzschirm aufbauen. So sollen künftig etwa mobile, schnell verlegbare Einheiten wichtige Drehkreuze, Flughäfen oder Bahnhöfe schützen. Das Ringen um ein Ende des Ukraine-Kriegs geht weiter. Die US-Unterhändler Witkoff und Kaschner sind erstmals in Kiew. Sie wollen mit Präsident Selenskyj sprechen. Gestern hatten sie sich in Moskau zu einem Gespräch mit Russlands Machthaber Putin getroffen. Die deutsche Raumfahrt schreibt Geschichte. Die Trägerrakete eines bayerischen Raumfahrtunternehmens hat es bei einem Testflug in die Erdumlaufbahn geschafft. Sie soll Satelliten ins All bringen. Es ist das erste Mal, dass eine privat entwickelte Rakete von Europa aus den Orbit erreicht hat. Die B502 zwischen Schönkirchen und Heikendorf ist am Nachmittag gesperrt. Grund ist ein Kinderfahrradkorso von Schönkirchen über die B502 zum Mönckeberger Strand. Von 15 bis 16:30 Uhr ist die Strecke für den Autoverkehr gesperrt. Mit dem Korso soll ein Zeichen für sichere Kindermobilität und fahrradfreundliche Gemeinden gesetzt werden.
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3: Einen gesegneten Sonntag wünsche ich euch. Der Pastor ist auch schon im Raum von unserer Rock'n'Roll Church, Billy Idol, Rebel Yell. Yeah.

0: behaltet ihr alles? Wie ist das eigentlich bei euch? Wenn ihr Sachen nicht mehr hört, behaltet ihr die einfach so aus nostalgischen Gründen oder seid ihr streng am Ausmisten in eurer Musiksammlung?
1: Ja, also zu eurer Frage, ich miste meine CDs aus, da bin ich recht emotionslos. Allerdings bei den Schallplatten sieht es anders aus, da würde ich nie eine wegschmeißen. Schöne Grüße, cooles Programm, ciao.
2: Also ich war mal 2019 in so einem Minimalismus-Wahn und habe dann entschieden, ach, ich trenne mich von allem, was hier so rumsteht und habe wirklich hunderte CDs, DVDs und Bücher, alles in verschränkte Regale reingestellt oder auch an Verwandtschaft und Freunde abgegeben. Und das war was, wo ich sage, das bereue ich. Würde ich nie wieder machen.
3: Ja, zum Thema CDs oder Vinyls ausmisten, habe ich eigentlich auch nur eine Antwort und die ist definitiv nein. Tut das nicht. Es stecken so viele Erinnerungen in den Platten, in den CDs, die wir uns in der Jugend gekauft haben oder vielleicht im reiferen Alter. Im Gegenteil, also ich habe sogar Freunde, die mich ansprechen und fragen, ob ich ihre alten Vinyls oder CDs gerne haben möchte. Und da ist immer nochmal ein Schätzchen mit dabei. Von dem her, tut es nicht, bleibt und sammelt eure Erinnerungen. In diesem Sinne, Rock'n'Roll.
0: Okay, also Konsens ist eher lieber erstmal alles behalten und vor allem Vinyls werden auf gar keinen Fall weggeschmissen. Das kann ich sehr gut verstehen. Wir haben in dieser Woche mit euch die Frage beantwortet. Mistet ihr regelmäßig Platten aus oder behaltet ihr lieber alles? Und ich glaube, wir behalten lieber alles. Hier bei Radio Bob geht's jetzt weiter mit Queen, Hammer to Fall.

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12: Sonnig ist es heute Nachmittag, dazu tauchen ab und zu ein paar Wolken auf und es bleibt trocken, warm wird's auch, die Werte liegen bei 18 bis 21 Grad. Bis zum Abend ändert sich nicht viel. Morgen dann heiter bis wolkig, meist trocken, maximal 25 Grad. Der Radio Bob rockt Schleswig-Holstein-Verkehr, dank KI jetzt noch genauer. Auf der A1 Lübeck Richtung Bremen gibt es zwischen dem Dreieck Ost und Stillhorn 13 Kilometer Stau und in der Gegenrichtung Fehmarn Richtung Lübeck sind es zwischen Scharbeutz und Rathekau 7 Kilometer im Baustellenbereich. Außerdem gibt es auf der A7 Hannover Richtung Flensburg zwischen Hausbruch und dem Elbtunnel 5 Kilometer Stau.
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13: Tag Leute, schönes Wochenende wünsche ich. AC/DC gibt's jetzt Black Ice.

0: Da sind Avatar neu mit Crying Fire bei Radio Bob am Sonntag. 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
5: Ich bin Nanju Kuhlmann. Guten Tag. Bei der Landtagswahl in Sachsen-Anhalt geht es heute um richtig viel. Das zeigt auch die Wahlbeteiligung. Die lag um 14 Uhr bereits bei mehr als 54%. Bei der Wahl steht die Frage im Raum, wie stark die AfD abschneidet und ob sie erstmals in einem Bundesland regieren kann. In Kiew stehen heute weitere Gespräche über den Ukraine-Krieg an. Die US-Unterhändler Witkow und Kaschner wollen mit Präsident Selenskyj über Wege hin zu einem Ende der Kämpfe sprechen. Gestern hatten sie sich in Moskau mit Russlands Machthaber Putin getroffen. Es ist ein Meilenstein für die deutsche Raumfahrt. Bei einem Testflug hat erstmals eine deutsche Trägerrakete die Erdumlaufbahn erreicht. Sie wurde vom bayerischen Raumfahrtunternehmen ESA Aerospace entwickelt und soll kleinere und mittelgroße Satelliten ins All bringen. In Indonesien sorgt ein Vulkanausbruch für massive Probleme im Flugverkehr. Wegen der Aschewolke musste der Betrieb an mehreren wichtigen Flughäfen des Inselstaats eingestellt werden. 2018 hatte ein Ausbruch dieses Vulkans einen Tsunami ausgelöst. Das erwarten Experten aber diesmal nicht. Der Tag des Sports in Schleswig-Holstein soll wachsen und deswegen gibt es neben der Hauptveranstaltung in Kiel heute auch noch 60 weitere Aktionen im ganzen Land. Das soll dann in den nächsten Jahren noch ausgebaut werden. Der Tag des Sports soll die vielfältigen Sportangebote im Land bekannt machen.
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6: Es gibt Neuigkeiten zum geplanten Ozzy Osbourne-Film, dem Film über sein Leben. Da reden wir gleich drüber. Jetzt gibt's erstmal Yellow Card, Ocean Avenue.

John Deaver and the Rockets of Love Bigger Than America bei Radio Bob am Sonntag. Also Leute, ich glaube, wenn ich tot bin, dann wird es vielleicht einmal eine Nachricht geben. Ja, okay, Nina Loges ist gestorben, schade. Aber so viel wie nach Ozzy Osbournes Tod wird es, glaube ich, nach meinem nicht geben. Da hört man ja wirklich jeden Tag irgendwas Neues. Dieser Mann wird uns auf gar keinen Fall, glaube ich, aus dem kollektiven Gedächtnis gestrichen. Es soll ja immer noch das Ozfest geben. Da datet uns ja seine Frau und Witwe immer wieder ab. Und jetzt ging es auch nochmal um das geplante Biopic. Da hat Jack Osbourne, also sein Sohn, sich nochmal gemeldet, ein Update rausgehauen. Das Drehbuch zu diesem Biopic sei fertig und gerade sind sie mit Regisseurinnen in Kontakt und sie haben auch schon Gespräche mit einem möglichen Hauptdarsteller. Der wird natürlich noch nicht verraten, aber es wird auf jeden Fall großartig, sagt Jack. Dauert aber noch ein bisschen das Ganze. 2028 wird das wahrscheinlich rauskommen, wenn alles gut läuft. Und dann können wir uns einen Film über das Leben von Ozzy Osbourne ansehen. Ich bin sehr gespannt, wer ihn spielen wird. Wenn ihr da Ideen habt, dann sagt doch schon mal gerne Bescheid in der MyBob-App. Was glaubt ihr, wer könnte Ozzy Osbourne richtig gut verkörpern? Welcher Schauspieler? Ozzy Osbourne gibt's jetzt hier. Mama, I'm coming home bei Radio Bob.

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10: Sonnig ist es heute Nachmittag, dazu tauchen ab und zu ein paar Wolken auf und es bleibt trocken, warm wird's auch, die Werte liegen bei 18 bis 21 Grad. Bis zum Abend ändert sich nicht viel. Morgen dann heiter bis wolkig, meist trocken, maximal 25 Grad.
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10: Der Radio Bob rockt Schleswig-Holstein-Verkehr, dann KI jetzt noch genauer. 12 Kilometer Stau auf der A1 Lübeck Richtung Bremen zwischen dem Dreieck Ost und Stillhorn. 7 Kilometer Stau auf der A1 Fehmarn Richtung Lübeck zwischen Scharbeutz und Ratekau im Baustellenbereich. Und auf der A21 Kiel Richtung Bargteheide gibt es zwischen Schwissel und Lezen 2 Kilometer Stop and Go.
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12: The Funeral Portrait haben einen neuen Song rausgebracht. Und Leute, den würde ich euch jetzt gerne spielen. Dark Thoughts.
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4: Ich bin Nanju Kuhlmann. Guten Tag. Bei der Landtagswahl in Sachsen-Anhalt geht es heute um richtig viel. Das zeigt auch die Wahlbeteiligung. Die lag um 16 Uhr bereits bei mehr als 65%. Bei der Wahl steht die Frage im Raum, wie stark die AfD abschneidet und ob sie erstmals in einem Bundesland regieren kann. Deutschland muss sich besser vor Drohnen, Cyberangriffen oder Sabotage schützen. Bundesinnenminister Dobrindt will eine Art nationalen Schutzschirm aufbauen. So sollen künftig etwa mobile, schnell verlegbare Einheiten wichtige Drehkreuze, Flughäfen oder Bahnhöfe schützen. Das Ringen um ein Ende des Ukraine-Kriegs geht weiter. Die US-Unterhändler Witkoff und Kaschner sind erstmals in Kiew. Sie wollen mit Präsident Selenskyj sprechen. Gestern hatten sie sich in Moskau zu einem Gespräch mit Russlands Machthaber Putin getroffen. Die deutsche Raumfahrt schreibt Geschichte. Die Trägerrakete eines bayerischen Raumfahrtunternehmens hat es bei einem Testflug in die Erdumlaufbahn geschafft. Sie soll Satelliten ins All bringen. Es ist das erste Mal, dass eine privat entwickelte Rakete von Europa aus den Orbit erreicht hat. Entwarnung in Kiel. Der in Dietrichsdorf gefundene Blindgänger ist erfolgreich entschärft worden. Etwa 5000 Menschen mussten wegen der Bombe aus dem Zweiten Weltkrieg zwischenzeitlich aus ihren Wohnungen raus. Die Evakuierung hatte sich auch verzögert, weil vereinzelt noch Menschen im Sperrgebiet waren.
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5: Motley Crue gibt's jetzt mit Wildside.

0: Das sind Pearl Jam mit Even Flow bei Radio Bob am Sonntag. Für manche Leute ist es ja so ein bisschen Ketzerei, das zu behaupten. Aber wenn man ganz ehrlich ist, es gibt ein paar Cover, die sind besser umgesetzt als das Original. Und dafür haben wir in dieser Woche ein paar Beispiele gesucht.
1: Moin, liebes Bob-Team, der Christian hier aus Buchen. Over the Hills and Far Away von Gary Moore ist ja schon eigentlich ein richtig cooler Song. Den spielt ihr ja hier auch regelmäßig. Aber jedes Mal, wenn der läuft, wünsche ich mir, ihr würdet das Cover von Nightwish spielen von 2001. Damals noch mit Tarja Turunen als Sängerin. Einfach grandios.
2: Ja, moin. Stefan aus Osnabrück. Also ich finde, Disturbed, Sound of Silence, ist das Cover schlechthin besser als das Original, definitiv.
3: Also, ich ziehe einen Hut vor Bob Seger. Der hat ein wunderschönes Lied rausgebracht, und zwar Turn the Page. Aber was Metallica aus dem Lied gemacht hat, das ist einfach genial. Ich liebe

0: dieses Lied.
1: Ihr habt ein paar sehr gute Beispiele gehabt, wo ihr findet, dass das Cover besser als das Original ist. Beziehungsweise ein Cover, das halt auch sehr, sehr gut umgesetzt wurde. Obwohl es ein Song ist, der eigentlich von jemand anderem gemacht wurde. Und wo hier gerade schon die Rede war von den tollen Metallica, spiele ich euch jetzt hier ein Original Until It Sleeps bei Radio Bob.

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12: Meist sonnig ist es am späten Nachmittag. Dazu ziehen ab und zu ein paar Wolken durch und es bleibt trocken bei 18 bis 21 Grad. Morgen gibt es Sonne und Wolken im Mix. Meistens bleibt es trocken und die Höchstwerte gehen rauf auf maximal 25 Grad.
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12: Der Radio Bob rockt Schleswig-Holstein-Verkehr, dank KI jetzt noch genauer. Es staut sich auf der A1 Fehmarn Richtung Lübeck zwischen Scharbeutz und Ratekau im Baustellenbereich auf 6 Kilometern. Auf der A1 Lübeck Richtung Bremen sind es zwischen dem Dreieck Ost und Stillhorn 11 Kilometer Stau. Und auf der A21 Kiel Richtung Bargteheide gibt es zwischen Schwissel und Lezen 2 Kilometer Stop and Go.
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13: Beim nächsten Song muss ich lustigerweise immer an die Postleitzahl meiner Heimat denken. Die fängt nämlich auch damit an. 45, The Gaslight Anthem.

Asia ganz neu mit The Traveler bei Radio Bob am Sonntag. Leute, endlich macht der Sonntag wieder Sinn. Saltatio Mortis sind aus ihrer Sommerpause zurück. Und am ersten Sonntag im Monat werden sie wieder ab 18 Uhr hier übernehmen. Also jetzt gleich. Und das Tolle ist, sie haben ja auch einen Podcast mit und Moshpit. Und bei dem könnt ihr ganz bald live dabei sein. Bei uns in den Radio Bob Studios. Am 16.09. wollen sie nämlich einen Live-Podcast aufnehmen. Am liebsten mit euch zusammen. Ihr könnt aber keine Karten dafür kaufen, sondern nur gewinnen, wenn ihr auf radiobob.de mal guckt und mitmacht und wenn ihr begeisterte Saltatio Mortis Fans seid, wo ich von ausgehe, dass wir einige von euch finden werden, ja, dann freuen wir uns, wenn ihr dabei seid bei der Live-Podcast-Aufzeichnung. Und Saltatio Mortis, beziehungsweise Jean, der ist heute alleine, freut sich, wenn ihr gleich auch dabei seid. Ab 18 Uhr übernimmt er nämlich hier mit der Saltatio Mortis Rockshow. Jetzt gibt's noch Meatloaf. You took the words right out of my mouth. Und damit bin ich raus für heute. Wir hören uns morgen wieder. Tschüss.

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4: Ich bin Nanju Kuhlmann. Guten Abend. Bei der Landtagswahl in Sachsen-Anhalt schließen in diesen Minuten die Wahllokale. Dieses Jahr haben offenbar sehr viele Menschen ihr Kreuz gesetzt. Die Wahlbeteiligung lag mit 65% schon um 16 Uhr höher als bei der letzten Wahl insgesamt. In Kiew stehen heute weitere Gespräche über den Ukraine-Krieg an. Die US-Unterhändler Witkow und Kaschner wollen mit Präsident Selenskyj über Wege hin zu einem Ende der Kämpfe sprechen. Gestern hatten sie sich in Moskau mit Russlands Machthaber Putin getroffen. Es ist ein Meilenstein für die deutsche Raumfahrt. Bei einem Testflug hat erstmals eine deutsche Trägerrakete die Erdumlaufbahn erreicht. Sie wurde vom bayerischen Raumfahrtunternehmen ISA Aerospace entwickelt und soll kleinere und mittelgroße Satelliten ins All bringen. In Indonesien sorgt ein Vulkanausbruch für massive Probleme im Flugverkehr. Wegen der Aschewolke musste der Betrieb an mehreren wichtigen Flughäfen des Inselstaats eingestellt werden. 2018 hatte ein Ausbruch dieses Vulkans einen Tsunami ausgelöst. Das erwarten Experten aber diesmal nicht. Entwarnung in Kiel. Der in Dietrichsdorf gefundene Blindgänger ist erfolgreich entschärft worden. Etwa 5000 Menschen mussten wegen der Bombe aus dem Zweiten Weltkrieg zwischenzeitlich aus ihren Wohnungen raus. Die Evakuierung hatte sich auch verzögert, weil vereinzelt noch Menschen im Sperrgebiet waren. Deutliche Heimklatsche für den Hamburger SV in der Bundesliga. Gegen Mainz blieb der HSV quasi chancenlos und kam am Ende mit 0:5 unter die Räder. Ohne Punkte und eigene Tore sind die Hamburger fürs erste Tabellenletzter.
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5: Die Sommerpause ist vorbei und es ist der erste Sonntag im Monat. Das heißt, wir haben heute wieder einige der größten Rockhits für euch. 2 Stunden lang unsere ganz persönlichen Lieblingssongs. Hier ist der Jean am Mikrofon und ja, die Saltatio Mortis Rockshow ist zurück. Natürlich habe ich heute auch für euch den Dudler der Woche. Was das genau ist, falls ihr es noch nicht kennt, erzähle ich euch später. Jetzt kommt hier aber erstmal ein bisschen Musik für euch. Falls ihr ab morgen eine doofe Woche vor euch habt, ist das hier genau der richtige Song für euch. Hier kommt der Tanz der 1000 Klingen.

Ihr hört die Saltatio Mortis Rockshow. Hier ist der Jean für euch am Mikrofon. Und gleich kommen hier Billy Talent mit Rusted from the Rain. Die Kollegen von Billy Talent haben wir vor ein paar Wochen getroffen. Wir haben gespielt auf einem Festival. Überhaupt hatten wir sehr viele Festivals diesen Sommer. Und das Spannende ist bei sowas natürlich immer, dass man unglaublich tolle Kollegen trifft, auch Bands, die man selber vielleicht gut findet und gerne hört. Und dann hat man manchmal die Chance, mit denen kurz ein paar Worte zu wechseln. Und manchmal steht man auch wie so ein Fanboy links oder rechts neben der Bühne und schaut sich die Show an. Das ist das wirklich Großartige an diesem Job. Aber beim Festival in der Schweiz, wo wir vor kurzem zusammen mit Billy Talent gespielt haben, war es ausnahmsweise mal umgekehrt. Denn die Kollegen von Billy Talent waren völlig fasziniert von den seltsamen Instrumenten, die wir bei Saltatio Mortis auf der Bühne mit dabei haben. Die Dudelsäcke, die Drehleier und so weiter. Vor allem die Drehleier hatte es dem Bassisten von Billy Talent sehr angetan. Und er fragte unseren lieben Falk, what the heck is this? Also er dachte erst, das wäre nur so ein Bühnenrequisit und wäre gar nicht echt. Und dann hat Falk ihm erklärt, wie man so eine Drehleier spielt. Übrigens, ihr lieben Leute, nicht zu verwechseln mit einer Drehorgel. Das ist was anderes. Eine Drehleier ist ein altes Folk-Instrument. Das hat so Tasten, die sind ähnlich aufgebaut wie bei einem Klavier. Und da kann man wirklich tolle Dinge drauf spielen. Und gleichzeitig hat das Ding auch eine Schnarre. Das heißt, man kann rhythmische Sachen drauf spielen. Ja, ist auf jeden Fall ein sehr spezielles Instrument. Und die Kollegen von Billy Talent fanden das auch wirklich skurril. Aber auch die Dudelsäcke hatten es ihnen angetan. War auf jeden Fall ein spannender Abend mit dem ein oder anderen Kaltgetränk noch dabei. Und als Billy Talent die Bühne

Das waren Sepultura mit Roots, Bloody Roots, hier in der Saltatio Mortis Rockshow. Hier ist übrigens der Jean am Mikrofon für euch. Roots, Bloody Roots, das gleichnamige Album von Sepultura, kam 1996 schon raus. Und bei mir und vielen, vielen anderen hat das Ding eingeschlagen wie eine Bombe. Jede Menge großartige Songs drauf. Und für mich als Schlagzeuger war das natürlich die Offenbarung. Da sind so viele brasilianische Rhythmen mitverarbeitet in diesen Metal-Songs. Ja, fand ich richtig klasse damals und hat mich tierisch abgeholt. Falls ihr übrigens Sepultura nochmal live sehen wollt, gibt's nicht mehr ganz so viele Möglichkeiten. Die Kollegen machen dieses Jahr nämlich den Schirm zu. Die sind auf Abschiedstournee und haben ihre letzten Europashows schon gespielt jetzt im Sommer. Die waren auf diversen Festivals. Ja, und die letzte Show dieses Jahr, wenn ihr die sehen wolltet, dann müsstet ihr ganz schön weit fahren bzw. fliegen. Die findet nämlich statt am 7. November 2026 in der Heimatstadt der Kollegen in Sao Paulo in Brasilien. Also falls ihr dahin wollt, jetzt am besten Tickets buchen. Ich glaube aber, die Show ist schon längst ausverkauft. Vielleicht habt ihr ja Glück. Falls ihr einige Songs von Sepultura auch in Zukunft noch live hören wollt, könnt ihr das trotzdem tun, denn die beiden ehemaligen Mitglieder, Gründungsmitglieder, Max und Igor Cavalera, sind zusammen immer noch unterwegs und spielen auch ein großes Best-of rund um die Songs ihrer damaligen Band Sepultura. Also es gibt noch Hoffnung, dass diese Mucke auch weiterhin auf den Bühnen dieser Welt stattfindet. Auch auf den Bühnen dieser Welt sind die folgenden Kollegen, die wir jetzt spielen. Die klingen wie eine Band direkt aus Amerika, aber die kommen aus Wiesbaden. Möchte man kaum glauben. Hier sind sie, The New Roses mit Thirsty.

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2: Wolkig ist es heute Abend, es bleibt meistens trocken, höchstens kann es vereinzelt ein paar Tropfen geben. In der Nacht sind weiter viele Wolken am Start, die Tiefstwerte liegen zwischen 16 und 11 Grad. Morgen gibt's Sonne und Wolken, meist trocken, und die Höchstwerte schaffen bis zu 25 Grad. Der Radio Bob rockt Schleswig-Holstein-Verkehr, dann KI jetzt noch genauer. Auf der A1 Lübeck Richtung Bremen staut es sich zwischen dem Dreieck Ost und Stillhorn auf 11 Kilometern. Und auf der A21 Kiel Richtung Bargteheide stockt es zwischen Schwissel und Lezen auf 2 Kilometern.
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3: Wir haben noch jede Menge großartiger Musik für euch heute in unserer Sendung. Zum Beispiel kommen noch Queen und Van Halen kommt auch noch. Wir haben noch einen Song von Papa Roach und einen sogar von Amorphis in Kürze. Aber los geht's jetzt hier erstmal mit den Mighty Judas Priest. Die waren dieses Jahr auch auf dem Bobfest in Mönchengladbach. Vielleicht wart ihr dort, habt es euch angeschaut, was die alten Herren immer noch drauf haben. Es ist einfach großartig. Und hier kommen sie, Judas Priest. Und wie sagt es Rob Halford auf der Bühne immer? Breaking the what? Ja, genau. Breaking the law.

Das waren die großartigen Amorphis hier in der Saltatio Mortis Rockshow. Mit dem Jean am Mikrofon übrigens heute. Und Amorphis, das sind großartige Kollegen aus Finnland. Ich finde, die machen eine wunderbare Mischung aus Folkmelodien und eben der Rockhärte, die man einfach gut finden muss. Und sie haben mit Tommy Jausen einen unglaublich wandelbaren Sänger. Der kann diese tiefen Growls genauso wie den klaren Gesang. Und ich sag euch, live ist der wirklich total beeindruckend. Der hat auch eine tolle Bühnenpräsenz. Aber wenn man die Kollegen von Amorphis Backstage trifft, auf irgendwelchen Festivals, und wir hatten das Glück in den vergangenen Jahren, auf diversen Festivals zu spielen, wo die auch da waren. Wenn man die Backstage trifft beim Festival und ihnen sagt, wie toll ihre Band ist und wie gut diese Songs sind, die sie geschrieben haben, dann reagieren die immer ganz bescheiden und so typisch finnisch mit so einem totalen Understatement und wollen das eigentlich gar nicht hören. Also vielleicht kennt ihr das auch, wenn man Komplimente gemacht bekommt und die eigentlich sofort abtun, abschmettern möchte und es gar nicht wahrhaben will, dass man hier was Nettes gesagt bekommt. Ja, bei denen kommt es einem immer so vor, dass die diesem Kompliment gar nicht so über den Weg trauen wollen. Aber es stimmt nun mal, sie schreiben großartige Songs in dieser Mischung aus Folkmelodien und harten Gitarren. Finde ich klasse. Und wenn man so einen Sänger hat, kann auch nichts schiefgehen. Übrigens, die nächste Band, die wir jetzt hier hören, die hat auch eine grandiose Sängerin. Die Rede ist von Skunk and Nancy. Und dort ist die großartige Skin am Mikrofon, die nicht nur eine wahnsinnige Stimme hat, sondern auch eine unglaubliche Bühnenausstrahlung. Also wenn ihr die mal live gesehen habt, das ist der absolute Wahnsinn, was die mit ihrer Präsenz macht. Und ich würde vorschlagen, wir hören mal rein in einen ihrer größten Hits, die sie mit Skunk and Nancy hatten. Ein Song aus dem Jahr 1995, hier kommt Weak.

Das waren Queen mit Don't Stop Me Now hier in der Saltatio Mortis Rockshow. Wie immer am ersten Sonntag im Monat und jetzt nach der Sommerpause geht's ja Gott sei Dank wieder los mit unseren Shows. Hier ist übrigens der Jean am Mikrofon für euch und ich muss gestehen, ich bin ein riesen Queen-Fan. Ich habe nicht nur jede Menge Platten von denen zu Hause, sondern habe auch viel gelesen über die, alles was ich finden konnte, Biografien, Stories, Interviews, alles was man kriegen konnte. Und was man in diesen Geschichten über die Band Queen immer wieder findet, sind Stories über das böse Management oder die böse Plattenfirma, die immer mal wieder versucht hat, der Band ins Songwriting reinzureden. Das bekannteste Beispiel vielleicht ist Bohemian Rhapsody, wahrscheinlich der größte Hit von Queen. Und die Plattenfirma war der Meinung, dieser Song, erstens ist viel zu lang, zweitens ergibt er überhaupt keinen Sinn. Was soll das eigentlich sein? Das ist doch kein Song, das ist keine Single, das ist doch sowas wie eine schlechte Oper. Also was wollt ihr damit eigentlich, ihr lieben Queen-Musiker? Also die haben nicht verstanden, was die Band vorhatte und hat darauf gedrängt, dass dieser Song geschnitten wird auf eine 3,5-Minuten-Version. Also man stelle sich das vor, einer der vielleicht legendärsten Songs der Rockgeschichte würde gar nicht existieren, wenn diese Plattenfirma ihren Willen gekriegt hätte. Ja, die Band hat sich natürlich gewehrt und hat gesagt, nee, ihr könnt uns mal, wir schneiden diesen Song überhaupt nicht, der bleibt so, wie er ist. Das ist übrigens wirklich ein spannendes Thema, weil ganz oft hat man als Musiker ja auch mit Leuten zu tun, die mit Musik nicht so wirklich viel am Hut haben, die eher aus der Richtung Marketing kommen und die gehen da mit ganz anderen Augen und Ohren ran. Ja, die Musikgeschichte ist voll von diesen Stories, wo jemand versucht hat, eine Band reinzureden und sich die Band Gott sei Dank gewehrt hat. Sonst gäbe es manche dieser großen Hits einfach überhaupt nicht. Ob die Kollegen, die jetzt kommen, einen guten Produzenten haben und gute Leute drumherum, das weiß ich nicht. Hier Escape the Fate heißt die Band, aber der nächste Song klingt zumindest gar nicht so schlecht. Sie haben wohl was richtig gemacht. Hier kommt One for the Money.

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2: Ich bin Nanju Kuhlmann. Guten Abend. Die AfD gewinnt die Landtagswahl in Sachsen-Anhalt haushoch. Die absolute Mehrheit verpasst sie aber nach den ersten Hochrechnungen knapp. Aktuell liegt die AfD bei gut 44%. An den Zahlen kann sich aber im Laufe des Abends noch einiges ändern. Die CDU kommt abgeschlagen auf Platz 2. Mit 18,5% kriegt sie etwa nur halb so viele Stimmen wie bei der letzten Landtagswahl. Linke, SPD und Grüne liegen dicht beieinander um die 9%. Das BSW kratzt an der 5%-Hürde und muss noch zittern. Die FDP fliegt raus aus dem Landtag. Die Wahlbeteiligung liegt bei 80%. Neuer Rekord für Sachsen-Anhalt. Das Ringen um ein Ende des Ukraine-Kriegs geht weiter. Die US-Unterhändler Witkoff und Kaschner sind erstmals in Kiew. Sie wollen mit Präsident Selenskyj sprechen. Gestern hatten sie sich in Moskau zu einem Gespräch mit Russlands Machthaber Putin getroffen. Die deutsche Raumfahrt schreibt Geschichte. Die Trägerrakete eines bayerischen Raumfahrtunternehmens hat es bei einem Testflug in die Erdumlaufbahn geschafft. Sie soll Satelliten ins All bringen. Es ist das erste Mal, dass eine privat entwickelte Rakete von Europa aus den Orbit erreicht hat. Entwarnung in Kiel. Der in Dietrichsdorf gefundene Blindgänger ist erfolgreich entschärft worden. Etwa 5000 Menschen mussten wegen der Bombe aus dem Zweiten Weltkrieg zwischenzeitlich aus ihren Wohnungen raus. Die Evakuierung hatte sich auch verzögert, weil vereinzelt noch Menschen im Sperrgebiet waren. Deutliche Heimklatsche für den Hamburger SV in der Bundesliga. Gegen Mainz blieb der HSV quasi chancenlos und kam am Ende mit 0:5 unter die Räder. Ohne Punkte und eigene Tore sind die Hamburger fürs erste Tabellenletzter. Dritter Sieg im dritten Spiel für den THW Kiel in der Handball-Bundesliga. Mit einer starken Schlussphase setzten sich die Kieler in Göppingen durch und gewannen am Ende mit 31:32.
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3: Wir sind in der zweiten Stunde unserer Show angekommen und wir haben noch jede Menge großartiger Musik für euch und gleich noch den Dudler der Woche. Bleibt also am besten dran. Jetzt gibt's hier erstmal eine Nummer von einer Band, bei der spielt ein ziemlich verrückter Bassist mit. Den haben wir dieses Jahr auch auf dem Wacken Festival getroffen und ich kann euch sagen, der ist ziemlich speziell, aber ein Garant für gute Laune. Ja, absolut. Die Rede ist von Evil Jared und seiner Wahnsinnstruppe. Hier kommt die Bloodhound Gang.

Das waren Rush hier in der Saltatio Mortis Rockshow, wie immer am ersten Sonntag im Monat und natürlich nur hier bei Radio Bob. Hier ist übrigens der Jean für euch am Mikrofon und die Band Rush hatte einen genialen Drummer. Neil Peart hieß der Mann, galt damals als einer der besten Schlagzeuger, wenn nicht sogar der beste Schlagzeuger der Welt. Der Mann ist vor einigen Jahren leider verstorben und entsprechend hat die Band Rush damals sich auch entschieden, jetzt auch sich zur Ruhe zu setzen, nicht mehr live aufzutreten, weil sie als Trio in dieser Form total zusammengewachsen waren. Völlig verständlich, wenn man so lange unterwegs ist miteinander und dann einer verstirbt, dann ist das manchmal auch das Ende der Band. Und jetzt nach vielen, vielen Jahren haben sich die beiden übrigen Bandmitglieder, Geddy Lee und Alex Lifeson, wieder zusammengefunden und wollten wieder miteinander Musik machen, wollten wieder spielen und haben sich natürlich auch auf die Suche gemacht nach jemandem, der Schlagzeug spielen könnte in diesem Umfeld. Natürlich kann man Neil Peart nicht ersetzen, aber sie wollten zumindest jemanden finden, der mit ihnen gemeinsam die Musik von Rush zelebriert und auf die Bühne bringt. Wahrscheinlich haben mehrere hundert, vielleicht sogar mehrere Tausende oder Zehntausende Schlagzeuger davon geträumt, diesen Job dann zu kriegen. Ja, und wer ihn bekommen hat, war eine Frau, und zwar aus Deutschland. Die liebe Annika Nillis ist es geworden. Die hat die letzten Jahre in Mannheim verbracht, zum Beispiel als Dozentin für Schlagzeug an der Popakademie. Die liebe Annika ist eine grandiose Schlagzeugerin, die in den vergangenen Jahren auch schon mit Künstlern wie Jeff Beck gespielt hat. Also wirklich eine Wahnsinnstrommlerin. Und wer sie mal live spielen gesehen hat, da bleiben auch keine Fragen mehr offen, dass sie genau die richtige Frau für diesen Job ist. Rush sind aktuell wieder auf Tour mit der lieben Annika und spielen eine ausverkaufte Halle nach der anderen. Wirklich Wahnsinn und eine grandiose Geschichte. Grandiose Songs hat auch die nächste Band im Gepäck und manchmal darf es auch eine Coverversion sein. Hier kommen Korn mit Word Up.

Ihr hört die Saltatio Mortis Rockshow. Wie immer am ersten Sonntag im Monat. Hier ist der Jean am Mikrofon. Und gerade eben, das waren AC/DC mit Are You Ready? Und ja, Leute, wir sind sowas von ready für AC/DC. Stellt euch mal vor, das Universum ist genau, also ich guck mal auf die Uhr, ja, genau jetzt ist das Universum 13,8 Milliarden Jahre alt. Und wir alle hier haben es hingekriegt, gleichzeitig zu existieren wie AC/DC. Also wenn das nicht der größte Gewinn aller Zeiten, der größte Jackpot ist, dann weiß ich es auch nicht. Ich muss zugeben, ich bin großer AC/DC-Fan. Das habe ich mit vielen von euch gemeinsam. Und ich habe die Band ein paar Mal live gesehen mittlerweile. Das ist jedes Mal wieder großartig. Ich weiß nicht, woher Angus Young, Brian Johnson und die Begleitband mittlerweile ihre Energie nehmen. Das ist der völlige Wahnsinn. Die Männer sind weit über 70 und rocken immer noch so wie früher. Ja, also Angus macht Kilometer ohne Ende auf der Bühne und das schon seit so vielen Jahrzehnten. Das ist unglaublich und es ist auch etwas, dem man gerne als Musiker nacheifern will. Auch wenn man es nie schaffen wird, so gut zu sein wie AC/DC. Ja, übrigens, der Song, den wir gerade gehört haben, Are You Ready, stammt vom Razor's Edge Album und das kam raus im Jahr 1991. Das Jahr 1991 ist wirklich ein sehr spezielles Jahr in der Rockgeschichte. Da kamen nämlich innerhalb von 44 Tagen, knapp 6 Wochen, einige der legendärsten Alben der Rockgeschichte raus. Ich erzähle euch später noch ein bisschen was dazu. In der Zwischenzeit hören wir aber erstmal noch ein bisschen Musik. Ich würde mal sagen, ganz so legendär wie AC/DC ist die nächste Band noch nicht. Ja, aber sie arbeiten dran und wer weiß, wo die Reise hingeht. Hier kommen Asking Alexandria mit New Devil.

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1: Wolkig ist es heute Abend, es bleibt meistens trocken, höchstens kann es vereinzelt ein paar Tropfen geben. In der Nacht sind weiter viele Wolken am Start, die Tiefstwerte liegen zwischen 16 und 11 Grad. Morgen gibt's Sonne und Wolken, meist trocken, und die Höchstwerte schaffen bis zu 25 Grad. Der Radio Bob rockt Schleswig-Holstein-Verkehr, dank KI jetzt noch genauer. Auf der A1 Lübeck Richtung Bremen staut es sich zwischen Hamburg-Oehlendorf und dem Dreieck Nord der Elbe auf 8 Kilometern.
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2: So ganz allmählich kommen wir zum Endspurt in unserer kleinen Sendung heute. Aber wir haben noch jede Menge guter Musik für euch. Bleibt dran, denn gleich gibt's auch noch den Dudler der Woche. Jetzt kommt hier aber erstmal Dave Mustaine mit seiner Band Megadeth und der spielt eine Coverversion. Im Original eigentlich von Alice Cooper. No More Mr. Nice Guy.

Das waren Green Day. Ihr hört die Saltatio Mortis Rockshow. Hier ist der Jean am Mikrofon. Und gleich habe ich für euch hier einen Song von Guns N' Roses vom Use Your Illusion Album aus dem Jahr 1991. Leute, das Jahr 1991 war wirklich unfassbar und ist bis heute unfassbar. Denn ihr müsst euch vorstellen, innerhalb von nur knapp 6 Wochen, 44 Tage circa, sind einige der erfolgreichsten und einflussreichsten Alben der Rockgeschichte erschienen. Ich zähle mal ein bisschen auf. AC/DC veröffentlichten The Razor's Edge mit der großartigen Hymne Thunderstruck. Metallica veröffentlichen das schwarze Album mit Hits drauf wie Enter Sandman, Nothing Else Matters, The Unforgiven. Guns N' Roses veröffentlichen eben Use Your Illusion Teil 1 und Teil 2. Aber auch Motorhead, die Scorpions, Ozzy Osbourne, Genesis, R.E.M., Roxette und Queen veröffentlichen 91 eine ihrer erfolgreichsten Platten. Und nicht zu vergessen, Nirvana, Nevermind, das Album, was Grunge global populär gemacht hat, und jetzt kann man drüber streiten, ob man Grunge mag oder nicht, aber dieses Album hat natürlich Musikgeschichte geschrieben, mit zum Beispiel Songs wie Smells Like Teen Spirit, und es hat die Rockmusik der 90er Jahre definitiv nachhaltig verändert. Genauso wie Pearl Jam mit ihrem Album 10 oder die Red Hot Chili Peppers mit Blood Sugar Sex Magik oder eben Soundgarden mit Bad Motorfinger und. Alles in knapp 6 Wochen rausgekommen. Wenn man sich die Liste der Veröffentlichungen dieses Jahres anschaut, sind da so viele Alben, die in kürzester Zeit rausgekommen sind, in diesem magischen Jahr 1991, da weiß man gar nicht, wo man zuerst reinhören soll und wo man anfangen soll. Irgendwas lag da in der Luft und die Künstler haben es gespürt und haben es auf ihre Alben gepresst. Leute, wenn ich eine Zeitmaschine hätte, würde ich wirklich gerne in genau dieses Jahr zurückreisen und überall in all diesen Studios dieser Welt mal ein bisschen Mäuschen spielen und zugucken und zuhören, wie die Kollegen das damals gemacht haben. Wie es dann geklungen hat auf einem dieser legendären Alben, hören wir jetzt. Hier kommt Guns N' Roses vom Use Your Illusion Album. Hier ist Right Next Door to Hell.

0: Das waren die Dire Straits hier in der Saltatio Mortis Rockshow. Und jetzt kommen wir zu einem absoluten Highlight in jeder unserer Sendungen. Es ist Zeit für den Dudler der Woche.
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0: Beim Dudler der Woche beweisen wir in jeder unserer Sendungen, dass selbst der größte Superhit noch mal ein Stückchen besser wird, wenn man da endlich einen Dudelsack dazu spielt oder eine Version aufnimmt, die nur mit Dudelsack gespielt wurde. Ja, wir bleiben dran und wir haben noch nicht alle Rockhits dieser Welt verschlimmbessert. Deswegen, es gibt noch ein paar. Und einen, den wir heute verschlimmbessern wollen, der ist von Bon Jovi. Aus dem Jahr 1986, You Give Love a Bad Name. Den Song haben John Bon Jovi und sein Gitarrist Richie Sambora übrigens mit einem der größten Hitschreiber der Musikgeschichte zusammen komponiert und geschrieben. Desmond Child heißt der Mann. Desmond Child, den kennt ihr, auch wenn ihr den Namen noch nie gehört habt, weil der hat jede Menge Superhits geschrieben für alle möglichen Künstler, unter anderem für Kiss, I Was Made for Loving You. Er hat Poison geschrieben mit Alice Cooper und eben hier You Give Love a Bad Name. Das Spannende an dem Song ist aber noch was anderes, bevor wir den gleich jetzt in der Dudelsack-Version hören. Der Song wurde zweimal geschrieben. Den gab es nämlich schon ein paar Jahre zuvor als Song für Bonnie Tyler. Und da hieß es im Refrain, If you were a woman and I was your man, would it be so hard to understand? Ja, der liebe Desmond Child hat den Song einfach nochmal rausgekramt, weil er in der ersten Version ihm als Hit nicht groß genug war. Also hat er ihn nochmal rüberspendiert zu Bon Jovi. Ja, und die haben einen großen Hit draus gemacht. Da wird sich der liebe Desmond auch gefreut haben, dass die Nummer endlich ein Hit wurde. Hätte er uns gefragt, wäre sie sofort ein Hit geworden, weil wir einen Dudelsack drauf gespielt hätten. Ich würde sagen, wir hören mal rein, wie das klingt,

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1: Ja, Wahnsinn. Besser geht's ja gar nicht. Bon Jovi, You Give Love a Bad Name. Wir hören den Song gleich im Original. Ich gebe zu, der ist dann ein bisschen schlechter, weil der Dudelsack fehlt. Aber wir geben Bon Jovi trotzdem mal eine Chance. Das war's auch schon fast mit unserer Sendung. Wir haben gleich noch ein paar Songs für euch. Ja, ich verabschiede mich an der Stelle schon mal bei euch und möchte euch noch darauf hinweisen, wir haben einen Podcast, der heißt Med und Moshpit. Den gibt's überall, wo es Podcasts zu hören gibt und natürlich auch hier bei Radio Bob. Hört einfach mal rein, da gibt's wirklich spannendes Zeug zu entdecken. Wir haben eine Mailadresse hier bei Radio Bob, saltatiomortis@radiobob.de, falls ihr uns was Nettes schreiben wollt, gerne auch Musikwünsche oder Liebeserklärungen oder auch mal Wünsche, was ihr gerne als Dudler der Woche hören möchtet. Zum Ausgang haben wir hier noch ein bisschen Musik für euch und ich wünsche euch einen grandiosen Sonntagabend und einen guten Start in die nächste Woche. Tschüss, bis zum nächsten Mal.

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1: Ich bin Nanju Kuhlmann, guten Abend. Die AfD fährt in Sachsen-Anhalt einen Erdrutschsieg ein, hat aber wohl keine absolute Mehrheit. In den Hochrechnungen liegt sie bei gut 44%. Was die AfD draus macht, ist offen. Spitzenkandidat Siegmund will keine AfD-geführte Minderheitsregierung, hat aber auch keinen Koalitionspartner in Sicht. Die CDU halbiert sich im Vergleich zur letzten Wahl, kommt auf gut 18% und bräuchte neben SPD und Grünen auch die Linken, um auf eine Mehrheit zu kommen. So eine Koalition schließt die CDU aber bisher aus. Linke, SPD und Grüne liegen alle um die 9%. Das BSW muss zittern, die FDP fliegt aus dem Parlament. Um wie viel es bei dieser Wahl geht, zeigt die Wahlbeteiligung. Die liegt bei knapp 80% und ist damit so hoch wie nie in Sachsen-Anhalt. Sehr bedeutsam, substanziell und wichtig. So hat der US-Gesandte Witkoff die Gespräche mit dem ukrainischen Präsidenten Zelensky über ein Ende des Krieges bezeichnet. Er und Trump-Schwiegersohn Jared Kushner waren nach Gesprächen mit Kreml-Chef Putin in Moskau erstmals nach Kiew gereist. Deutliche Heimklatsche für den Hamburger SV in der Bundesliga. Gegen Mainz kam der HSV mit 0:5 unter die Räder und ist fürs erste Tabellenletzter. Neuer Spitzenreiter ist der FC Augsburg nach einem 4:1-Sieg bei Eintracht Frankfurt.

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1: Wolkig ist es heute Abend. Es bleibt meistens trocken. Höchstens kann es vereinzelt ein paar Tropfen geben. In der Nacht sind weiter viele Wolken am Start. Die Tiefstwerte liegen zwischen 16 und 11 Grad. Morgen gibt's Sonne und Wolken, meist trocken. Und die Höchstwerte schaffen bis zu 25 Grad. Der Radio Bob rockt Schleswig-Holstein-Verkehr, dank KI jetzt noch genauer. Es staut sich auf der A1 Lübeck Richtung Bremen, zwischen Hamburg-Billstedt und dem Dreieck Norderelbe auf 6 Kilometern.

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4: Ich bin Nanju Kuhlmann. Guten Abend. Einen haushohen Sieg feiert die AfD bei der Landtagswahl in Sachsen-Anhalt. Aber für die absolute Mehrheit reicht es wohl nicht. Stand jetzt liegt sie bei gut 44% und sieht zwar einen Regierungsauftrag bei sich. AfD-Spitzenkandidat Siegmund will aber keine Minderheitsregierung anführen und sieht auch keinen möglichen Koalitionspartner. Damit ist noch völlig unklar, wie die nächste Landesregierung aussehen wird. Die CDU stürzt ab und kriegt mit gut 18% nur halb so viele Stimmen wie bei der letzten Wahl. Die Linke liegt mit gut 9% knapp vor SPD und Grünen. Das BSW muss zittern, die FDP fliegt raus aus dem Landtag. Die Wahlbeteiligung ist so hoch wie noch nie in Sachsen-Anhalt, mit fast 80%. Sehr bedeutsam, substanziell und wichtig. So hat der US-Gesandte Witkoff die Gespräche mit dem ukrainischen Präsidenten Zelensky über ein Ende des Krieges bezeichnet. Er und Trump-Schwiegersohn Jared Kushner waren nach Gesprächen mit Kreml-Chef Putin in Moskau erstmals nach Kiew gereist. Der Hamburger SV wartet in der neuen Bundesliga-Saison weiter auf den ersten Punkt. Im Heimspielauftakt gab es gegen Mainz eine 0-5-Klatsche. Damit ist der HSV jetzt auch erstmal Tabellenschlusslicht. Im weiteren Sonntagsspiel hat Augsburg 4-1 in Frankfurt gewonnen. Dritter Sieg im dritten Spiel für den THW Kiel in der Handball-Bundesliga. Mit einer starken Schlussphase setzten sich die Kieler in Göppingen durch und gewannen am Ende mit 31-32.
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5: Hi zusammen, ich wünsche euch ein ganz schönes Wochenende und es sind jetzt mittlerweile echt schon 7 Jahre, die wir warten mussten auf ein neues Album von Airborne. Ja, und deshalb ist die Freude jetzt natürlich groß bei den Fans der australischen Hardrock-Band, denn es ist da, das 6. Studioalbum und es heißt wie die Band selbst. Warum sie sich dazu entschlossen haben und was sie inspiriert hat, also musikalisch und auch sonst, das erfahrt ihr von Frontman Joel und von Gitarrist Brett, nachdem wir reingehört haben in die neue Scheibe. Ich habe Live After Death für euch. Das ist aktuelle Musik von Airborne und die gibt's sofort nach Skid Row und nach Good Charlotte. Hier ist Sex on the Radio.

0: Das war aktuelle Musik von Airborne hier bei Radio Bob. Das war nämlich ein Song von ihrem brandneuen, selbstbetitelten Album, über das wir sprechen. Hier im Backstage Talk mit Sänger Joel und mit Gitarrist Brad. Alive After Death, so heißt die Single, die ja Live-Premiere auf unserem Bobfest im Juli gefeiert hat. Auf unserem dritten Festival haben die Australier den Song zum allerersten Mal live gespielt und das hat richtig Spaß gemacht.
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0: Man hat viel Spaß gemacht.
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0: Man weiß im Studio ja nie genau, wie ein Song

Bogota zum Beispiel zu schreiben. Da hat es sich einfach richtig angefühlt. Wir meinten, fuck, das klingt ein bisschen wie Van Halen. Und wir haben einfach weitergespielt. Wir dachten, haben wir einfach Spaß. Mal sehen, was passiert. Und am Ende hat sich der Song dann quasi wie von selbst geschrieben. Und wir waren alle der Meinung, okay, den sollten wir auf jeden Fall mit auf die Platte nehmen. Und das ist einer von insgesamt 12 Songs, die drauf sind auf dem selbstbetitelten Album, ab sofort beim Plattendealer eures Vertrauens. Und neben den verschiedenen musikalischen Einflüssen gab es noch eine weitere Inspiration, die gar nichts mit Musik zu tun hatte. Welche das ist, das erklären wir hier gleich mit Joel und Brad von Airborne in Bob's Backstage Talk. 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
3: Wolkig ist es heute Nacht. Mal mehr, mal weniger Wolken. Und von Westen können ab und zu ein paar Tropfen dabei sein. Sonst bleibt es meist trocken. Die Tiefstwerte liegen zwischen 16 und 11 Grad. Morgen geht's mit Sonne und Wolken weiter. Meistens trocken. Dazu maximal 25 Grad. Der Radio Bob rockt Schleswig-Holstein-Verkehr. Dank KI jetzt noch genauer. 6 Kilometer Stau auf der A1 Lübeck Richtung Bremen. Zwischen Hamburg-Billstedt und dem Dreieck Norderelbe.
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5: 1A Hard Rock aus Australien. Darum kümmern wir uns an diesem Wochenende und zwar mit Airborne. Denn sie haben ganz frisch ihr 6. Studioalbum draußen, das sie folgendermaßen angegangen sind.
6: Pretend we don't have any other albums out there. And if we were to go out and tour this record, what would the set be like? We sort of thought, you know, let's just pretend we don't have any other music out there. And that helped us focus.
5: Ja, sie haben einfach so getan, als hätten sie noch nie Musik gemacht. Als wäre das ihr erstes Album gewesen. Und das hat dann geholfen, sich zu fokussieren. So hat Sänger Joel das Ganze hier gerade beschrieben. Und dann kam auch noch Maverick dazu. Ja, der Maverick, den Tom Cruise in Top Gun gespielt hat. Und was der nun genau damit zu tun hat, das hört ihr hier gleich. Nachdem wir mal reingehört haben in das neue Airborne-Album. Track Number One heißt Gutsy und habe ich sofort für euch nach den Stone Temple Pilots. Und das hier ist Ozzy Osbourne. Euch ein ganz schönes Wochenende.

0: Das war neue Musik von Airborne hier bei Radio Bob. Das war nämlich ein Song von ihrem brandneuen Album Airborne. Sie haben es nach sich benannt. Und die Nummer, die wir gerade gehört haben, ist der Opener, heißt Gutsy. Und fast wäre das der Name des Albums geworden, wie Sänger Joel und Gitarrist Brad sich erinnern.
1: Because they're all like, what do you want to call the record? And we're like, well...
0: Als wir uns gefragt haben, wie wollen wir denn eigentlich unsere Platte nennen, haben wir gesagt, naja, nennen wir sie doch einfach Gutsy. Aber unser Label meinte dann, niemand kennt dieses Wort. Und Here She Comes zum Beispiel hat irgendwie keinen Sinn ergeben. Also war es am Ende so, dass wir im Prinzip jeden Song wie ein Formel-1-Auto feingetunt haben. Und deshalb wollten wir die Platte jetzt nicht nur nach einem Stück benennen. Also haben wir uns gedacht, scheiß drauf, wir nennen es einfach Airborne.
1: Want to just call it one song. We thought, fuck it, we'll just call it Airborne.
0: Und musikalisch beeinflusst wurde die Scheibe von Judas Priest, Van Halen und natürlich von AC/DC. Das haben uns die beiden hier vorhin im Backstage-Talk schon erzählt. Aber es gab noch einen ganz anderen Einfluss und das war Schauspieler Tom Cruise. Ja, wir waren in New Jersey und haben Top Gun Maverick geguckt und haben hinterher Interviews gesehen mit Tom Cruise, in denen er über die Hintergründe zum Film so ein bisschen was erzählt hat, und davon waren wir wirklich stark beeindruckt. Diese Idee von, wir packen es selber an. Er ist ja auch selber die Flugzeuge geflogen, keine CGI oder so, sondern mal wieder richtig selber machen. Und da haben wir gesagt, genau das ist es, was wir für den Rock'n'Roll tun müssen. Keine großen modernen Einflüsse, sondern einfach hinsetzen, spielen und schreiben. Wir wollten eine Platte machen, die man einfach von vorne bis hinten durchhören kann. Wir wollten euch eine richtig gute Rock'n'Roll-Zeit bereiten. Wir wollen, dass ihr Spaß habt mit der Platte. Und den ganzen Spaß könnt ihr euch ab sofort in voller Länge anhören. Airborne, das neue Album von Airborne, ist nämlich ganz frisch draußen. Und darüber haben wir gesprochen mit Sänger Joel und Gitarrist Brad. Hier im Backstage Talk. Ich bin Carsten Weyers und ich wünsche euch noch ein schönes Restwochenende mit Radio Bob.

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1: Ich bin Fabian Hoffmann. Guten Abend. Die AfD gewinnt die Landtagswahl in Sachsen-Anhalt haushoch. Die absolute Mehrheit verpasst sie aber mit rund 44% wohl knapp. Die AfD sieht zwar einen klaren Regierungsauftrag für sich, unklar ist aber, wie sie den umsetzen will. Spitzenkandidat Ulrich Siegmund will keine Minderheitsregierung anführen und hat auch bisher keinen Koalitionspartner in Aussicht. Möglich, dass er nun auf Abweichler aus den anderen Parteien hofft. Und AfD-Parteichefin Alice Weidel liebäugelt auch mit einer Zusammenarbeit mit dem BSW. Wobei das BSW noch zittern muss, ob es überhaupt reicht. Aktuell liegt die Partei ganz knapp oberhalb der 5%-Hürde. Die FDP fliegt raus aus dem Magdeburger Landtag, die CDU halbiert sich und liegt nur bei rund 18%. Linke, SPD und Grüne liegen um die 9%. Heißt, eine Koalition gegen die AfD zu bilden, wird extrem schwer. Deutliche Heimklatsche für den HSV in der Fußball-Bundesliga. Gegen Mainz kamen die Hamburger mit 0:5 unter die Räder und sind fürs erste Tabellenletzter. Neuer Spitzenreiter ist der FC Augsburg nach einem 4:1 bei Eintracht Frankfurt. Dritter Sieg im dritten Spiel für den THW Kiel in der Handball-Bundesliga. Mit einer starken Schlussphase setzten sich die Kieler in Göppingen mit 32:31 durch und sind jetzt Tabellenerster.
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ist nämlich das sechste Album der Rolling Stones, aber tatsächlich das erste, das komplett aus der eigenen Feder entsprungen ist. Alle Alben davor hatten nämlich Coverversionen drauf. Das legendäre Schreiberduo Jagger Richards hatte zuvor schon einige Songs geschrieben, unter anderem I Can't Get No Satisfaction im Jahr 1965 und auch schon Songs für andere Künstler. Und das ist ja ziemlich verrückt, wenn man bedenkt, dass die Rolling Stones schon vor ihrem ersten Album tatsächlich mit eigenen Texten als eine der einflussreichsten britischen Rockbands der 60er Jahre galten, weil sie einfach so viele andere Bands und Musiker mit ihrer Kreativität versorgt haben.

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1: Wolkig ist es heute Nacht. Mal mehr, mal weniger Wolken. Und von Westen können ab und zu ein paar Tropfen dabei sein. Sonst bleibt es meist trocken. Die Tiefstwerte liegen zwischen 16 und 11 Grad. Morgen geht's mit Sonne und Wolken weiter. Meistens trocken. Dazu maximal 25 Grad. Der Radio Bob rockt Schleswig-Holstein-Verkehr, dank KI jetzt noch genauer. Es staut sich auf der A1 Lübeck Richtung Bremen, zwischen Hamburg-Billstedt und der Norderelbbrücke auf 4 Kilometern.
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0: In den großen Rocklexika von Siegfried Schmidt-Joos und Barry Graves und in dem von Frank Laufenberg tauchen sie nicht auf. Weshalb, das wissen Fury in the Slaughterhouse wahrscheinlich nicht mal selbst. Auf über 1000 Seiten keine Spur von Fury. Seit 2008 existiert die Band ohnehin nicht mehr. Die sechs Musiker aus Hannover haben ihr Projekt planmäßig aufgelöst. Ein schmerzlicher Verlust in der Live-Szene dieses Landes.
1: Bruce Springsteen hat mal gesagt, Songs und Ansagen wahrscheinlich auch, sind immer autobiografisch. Dieses Lied ist dementsprechend nur für mich. Das heißt, heute
0: Sänger Kai Wingenfelder hat Fury 1987 gegründet. Die Band lieferte mit ihrem melodiösen Gitarrenrock eine Alternative zum seichten Popschaum der späten 80er und schaffte es dennoch bis in die Musikrotation der Rundfunkanstalten. In den 20 Jahren ihrer Existenz haben Fury 4 Millionen Tonträger verkauft, Tourneen bis in die Vereinigten Staaten und nach Asien absolviert. Dann war es genug. Wingenfelder führt heute eine eigene Produktionsfirma. Er dreht außerdem Werbe- und Industriefilme. Als Meilenstein gilt, mehr als 16 Jahre nach Erscheinen, noch immer das Album Mono von 1993. Ein melancholischer Abgesang auf die gute alte Schallplatte. Fast ein Konzeptalbum. Das bekannteste Stück daraus, Radio Orchid, Erinnerungen an Fury in the Slaughterhouse.

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4: Ich bin Fabian Hoffmann. Guten Abend. Die AfD fährt in Sachsen-Anhalt einen Erdrutschsieg ein, hat aber wohl keine absolute Mehrheit. Trotzdem, mit aktuell 44% führt bei der Regierungsbildung kaum ein Weg vorbei an der AfD. Weil alle anderen Parteien eine Zusammenarbeit mit ihr ausschließen, liebäugeln die Rechten jetzt mit dem BSW. Nur, aktuell ist noch unsicher, ob das BSW es in den Magdeburger Landtag schafft. Aktuell liegt die Partei knapp über der 5%-Hürde. Die CDU stürzt ab und halbiert sich mit nicht mal mehr 18%. Die SPD liegt ebenso wie die Linken und die Grünen bei rund 9%. In der schwarz-roten Koalition in Berlin dürften die Nerven damit einigermaßen blank liegen. Der HSV wartet in der neuen Bundesliga-Saison weiter auf den ersten Punkt. Im Heimspielauftakt gab es gegen Mainz eine 0:5-Klatsche. Damit sind die Hamburger jetzt auch erstmal Tabellenschlusslicht. Im weiteren Sonntagsspiel hat Augsburg 4:1 in Frankfurt gewonnen und ist Tabellenführer. Perfekte Ausbeute für die beiden Handball-Bundesligisten aus dem Norden. Nach der SG Flensburg-Handewitt holte auch der THW Kiel den dritten Sieg im dritten Spiel. In Göppingen lagen die Kieler lange zurück, gewannen am Ende aber knapp mit 32:31.
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0: Der Glamrock ist zurück in Form einer Band, deren Name ganz und gar nicht glittert. The Darkness, die Dunkelheit.
1: Darkness.
0: Zur Erinnerung, Glamrock nannte man jene Richtung von Anfang bis Mitte der 70er Jahre, die uns ein buntes Kostümfest bescherte, das von den britischen Inseln herüberfunkelte. Musikalisch dominierten Gitarren und wuchtige Drums. Wichtigste Vertreter T-Rex, The Sweet oder Slade. Doch zurück in die Gegenwart. The Darkness spielen in einer Vier-Mann-Besetzung. Ihr Frontmann heißt Justin Hawkins. Sein Gesangsstil erinnert deutlich an den von Freddie Mercury. Gegründet 1999 lösten sich Darkness nach nur 2 Alben wieder auf. Zuvor waren sie noch mit Preisen überhäuft worden, darunter 3-mal der begehrte Brit Award, die Dankesarie.
2: And also Corder Marshall and his wonderful team over at East West Records. Thanks everyone.
0: Hawkins äußerte sich später freimütig über sein Alkohol- und Drogenproblem, angeblich der Grund für die Trennung. 2012 aber melden sich Darkness zurück, kraftvoller denn je. Im Sommer spielten sie beim Festival auf der Isle of Wight.
3: Yeah, it's really nice. We just got back from Milano.
0: Das war sehr schön, berichtet Hawkins. Wir waren zuvor in Mailand, denn auch in Italien haben wir viele Fans. Wir haben einige Nummern zu schnell gespielt, so nervös waren wir. Aber als die Menge unseren Bandnamen rief, hat uns das beruhigt.
3: And the whole crowd, like 15,000 people going, Darkness, Darkness.
0: Das Comeback-Album heißt Hot Cake und die Single verkündet das Motto der Stunde, Everybody have a good time. Hier sind The Darkness.

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1: Wolkig ist es heute Nacht. Mal mehr, mal weniger Wolken. Und von Westen können ab und zu ein paar Tropfen dabei sein. Sonst bleibt es meist trocken. Die Tiefstwerte liegen zwischen 16 und 11 Grad. Morgen geht's mit Sonne und Wolken weiter, meistens trocken, dazu maximal 25 Grad. Der Radio Bob rockt Schleswig-Holstein-Verkehr, dank KI jetzt noch genauer. Es gibt gerade keine Staus, ihr kommt entspannt durch.
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0: Heute Lola Montez von Volbeat.
1: Es geht auf der Platte um verschiedene Personen, Charaktere aus Comic, aus Film, Fernsehen. Michael Paulsen liest unglaublich viel und gerne. Und da hat er sich einfach so ein paar Persönlichkeiten geschnappt und hat die in Songs umgewandelt. Und Lola Montez ist eine davon.
2: Genau, die hat tatsächlich gelebt, also keine fiktive Person, sondern nein, eine irische Tänzerin, die sogar die Spuren führt nach Deutschland. Wie soll es anders sein? Sie war eine Mätresse von König Ludwig I. von Bayern. Der hat sie 1847 sogar zur Gräfin Marie von Landsfeld erhoben. 1843 hat sie nach einer gescheiterten Ehe einfach mal beschlossen, ich erfinde mich jetzt mal neu, und ist ab sofort als die spanische Tänzerin Lola Montez aufgetreten. Daher also der Name. Auf der Insel Großbritannien, da war sie nicht besonders erfolgreich und hat sich dann gedacht, ich gehe mal aufs europäische Festland mit der Hoffnung auf mehr Erfolg. Und wo landet man dann? Damals auch schon, ja, Party-Hotspot Berlin. Michael Paulsen hat sie dann bezeichnet, als er über sie gelesen hat, als interessante und anrüchige Person. Sie war kontrovers, aber gleichzeitig sehr hübsch und alle Männer waren ihr verfallen. Sie ist eine sehr interessante Person. Und da kam dann die Idee, über diese Lola Montez mache ich mit meiner Band, mit Volbeat, einen Song.

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1: Sie sind gnadenlos retro, echauffierte sich der Spiegel über Placebo. Das war nicht böse gemeint und bezog sich zunächst auf die Musik, nach Meinung der Zeitschrift Post-New Wave und antiquierter Gitarrenrock. Aber gemeint war natürlich auch Frontmann Brian Molko, eine Mischung aus Boy George und Marilyn Manson.

Molko, der 1972 in Brüssel geborene Sohn eines Bankiers amerikanischer Abstammung und einer streng religiösen Schottin, hatte es wahrlich nicht einfach. Kunst wurde in der Familie abgelehnt. Nach Willen des Vaters hätte der

0: Sohn ebenfalls Bankier und nach dem Willen der Mutter Pfarrer werden sollen.
1: You know, with all the poetry I've had, you know, and all the anti-aging drugs I've been taking since the age of 11, I'm doing okay.
0: Im Smalltalk am Rande des Reading Rock Festivals gesteht Molko scherzhaft, er nehme seit dem 11. Lebensjahr anti-aging drugs, also Drogen gegen das Altern. Tatsächlich versteht der alters- und geschlechtslos wirkende Sänger seine Erscheinung auch als Protest gegen sein Elternhaus. Als Jugendlicher erlebte der bisexuelle Molko sein Coming Out. Eine Botschaft an die Welt hat er aber noch.
1: I think any band that says they don't want to be the biggest band in the world is a liar, you know, so we're working on it.
0: Jede Band, die von sich behauptet, sie wolle nicht die größte Band der Welt werden, lügt. Wir jedenfalls arbeiten daran. Das Ende wird hoffentlich kein bitteres sein. Hier sind Placebo und The Bitter End.

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1: Meist freundlich ist es heute. Erst gibt es oft klare Phasen. Später kommen mehr Wolken dazu und ab und zu kann auch mal ein kurzer Schauer runterkommen. Die Höchstwerte liegen bei 22 bis 25 Grad. Morgen wird's deutlich grauer, es zieht Regen durch und es wird an der Küste windig. Maximal 21 Grad. Der Radio Bob rockt Schleswig-Holstein-Verkehr dank KI jetzt noch genauer. Nichts los auf den Straßen, aktuell ist alles frei.
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1: Tracy Chapman, das Debütalbum der US-amerikanischen Sängerin, eine Platte mit schlichten Folksongs ohne große Arrangements, erschienen 1988 auf dem Label Elektra von Jack Holzman, der in den 60ern bereits die Doors entdeckt hatte. Ihr umjubelter Auftritt beim Nelson Mandela Tribute in London sicherte Tracy Chapman weltweite Aufmerksamkeit. Wieder daheim versuchte sie sich in der Fernsehshow von David Letterman an einem Bob Marley-Klassiker.

Unterdessen erreichte ihr Album die Spitzenpositionen in Großbritannien, Deutschland und den USA. Dort stand die Scheibe sogar 54 Wochen in den Charts. Eines jener unaufgeregten Lieder mit grollendem Unterton heißt Fast Car, schnelles Auto. Materieller Wohlstand als, Zitat Tracy Chapman, Ersatzbefriedigung, um meine Traurigkeit und Einsamkeit in Schranken zu halten.

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7: Ich bin Fabian Hoffmann. Die AfD fährt in Sachsen-Anhalt einen Erdrutschsieg ein, hat aber wohl keine absolute Mehrheit. Trotzdem, mit aktuell 44% führt bei der Regierungsbildung kaum ein Weg vorbei an der AfD. Weil alle anderen Parteien eine Zusammenarbeit mit ihr ausschließen, liebäugeln die Rechten jetzt mit dem BSW. Nur, aktuell ist noch unsicher, ob das BSW es in den Magdeburger Landtag schafft. Aktuell liegt die Partei knapp über der 5%-Hürde. Die CDU stürzt ab und halbiert sich mit nicht mal mehr 18%. Die SPD liegt ebenso wie die Linken und die Grünen bei rund 9%. In der schwarz-roten Koalition in Berlin dürften die Nerven damit einigermaßen blank liegen. Der HSV wartet in der neuen Bundesliga-Saison weiter auf den ersten Punkt. Im Heimspielauftakt gab es gegen Mainz eine 0:5-Klatsche. Damit sind die Hamburger jetzt auch erstmal Tabellenschlusslicht. Im weiteren Sonntagsspiel hat Augsburg 4:1 in Frankfurt gewonnen und ist Tabellenführer. Perfekte Ausbeute für die beiden Handball-Bundesligisten aus dem Norden. Nach der SG Flensburg-Handewitt holte auch der THW Kiel den dritten Sieg im dritten Spiel. In Göppingen lagen die Kieler lange zurück, gewannen am Ende aber knapp mit 32:31.
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1: Am 12. März 1983 gelangte War in die britischen LP-Charts und erreichte als Histonotierung Platz 3. In den USA stieg das Album bis auf Platz 9, in der Bundesrepublik lediglich bis auf Platz 59. Durch seine Langzeitnotierung wurde das Album hierzulande dennoch mit Gold dekoriert. Die Plattenhülle von War ziert das Bildnis eines traumatisiert blickenden Knaben. Es ist Peter Roran, der Bruder eines Freundes von U2-Frontmann Bono. Er sollte später auf weiteren Plattenhüllen von U2 auftauchen. Das Album endet mit einer spirituellen Note. In ihrem letzten Song beschäftigen sich U2 mit einer biblischen Betrachtung über die Zahl 40. Immer wieder finden sich religiöse Anspielungen in ihren Songs. "40 Tage verbringt Moses auf dem Berg Sinai, um Gottes Gebote zu empfangen. Der Prophet Elia geht nach schweren Depressionen 40 Tage und 40 Nächte zum Berg Horeb, um Gott zu begegnen. Die Zahl 40 steht für eine Zeit, in der sich das Leben durch die Begegnung mit Gott verändert." U2 mit dem Finale ihrer LP War. Der Song heißt 40.

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1: Meist freundlich ist es heute. Erst gibt es oft klare Phasen, später kommen mehr Wolken dazu und ab und zu kann auch mal ein kurzer Schauer runterkommen. Die Höchstwerte liegen bei 22 bis 25 Grad. Morgen wird's deutlich grauer, es zieht Regen durch und es wird an der Küste windig, maximal 21 Grad. Der Radio Bob rockt Schleswig-Holstein-Verkehr, dank KI jetzt noch genauer. Auf der A7 Hannover-Hamburg bitte aufpassen, zwischen Hamburg-Hausbruch und Hamburg-Waltershof sind Personen auf der Straße in beiden Richtungen.
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1: Wer sind eigentlich Limp Bizkit? Also, die haben sich 1994 in Jacksonville, Florida gegründet. Ich sag mal so, was der Name Limp Bizkit wirklich genau bedeuten soll, beziehungsweise warum sich die Band so genannt hat, dazu gibt's mehrere Theorien. Angeblich soll ein Kumpel von Frontmann Fred Durst mal gesagt haben, dass sich sein Kopf wie ein Limp Bizkit, also wie ein schlaffer Keks, anfühlt. Aus Bizkit, also dem englischen Wort für Keks, wurde dann Bizkit und später dann Bizkit mit der Schreibweise, wie wir sie heute kennen, also B-I-Z-K-I-T.
2: Eine andere Theorie, die recht weit verbreitet ist, besagt, dass Fred Durst mal in einem Gebrauchtwarenladen gearbeitet hat. Und da kam dann öfter mal ein älterer Mann hin, um Kekse zu kaufen. Der Mann soll wohl gehinkt haben und Durst hat ihn dann als, im Witz sozusagen, als Limp Bizkit, also eben als schlaffer Keks benannt. Und weil das so doll bei ihm hängen geblieben ist, wurde halt seine Band danach benannt.
1: In einem Buch über die Band, das auch genauso heißt wie die Band selbst, steht aber auch, dass der Bandname eigentlich gar keine bestimmte Bedeutung hat, sondern einfach nur eine Reaktion aus den Leuten hervorrufen soll. Da steht, der Name soll die Leute abschrecken, sagt Durst in dem Buch. Viele Leute nehmen die CD in die Hand und denken, Limp Bizkit? Oh, die müssen scheiße sein. Von diesen Leuten wollen wir gar nicht erst, dass sie unsere Musik hören.
2: In einem AMA, also Ask Me Anything, also quasi eine virtuelle Fragerunde, hat er einem Fan auf die Frage, was der Bandname bedeutet, geantwortet. Ich wollte, dass es genauso leicht von der Zunge rollt wie zum Beispiel Led Zeppelin, aber so seltsam ist, dass man Schwierigkeiten hat, ihn zu vergessen. Ich erinnere mich da an Namen wie Gimp, Disco, Split, Dickslit, Bitch Piglet und Blotfart. Außerdem haben wir diesen Namen oder Zweck nie wirklich ernst genommen, da die Chancen, zu diesem Zeitpunkt Erfolg zu haben, gering bis gleich null waren.

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7: Ich bin Fabian Hoffmann. Einen haushohen Sieg feiert die AfD bei der Landtagswahl in Sachsen-Anhalt. Aber für die absolute Mehrheit reicht's wohl nicht. Stand jetzt liegt sie bei 44% und sieht damit einen Regierungsauftrag für sich. Die AfD liebäugelt mit dem BSW, das derzeit knapp über der 5%-Hürde liegt, oder hofft auf Abweichler aus den anderen Parteien. Die CDU stürzt ab und kriegt mit unter 18% nur halb so viele Stimmen wie bei der letzten Wahl. SPD, Linke und Grüne liegen bei um die 9%. Heißt, es wird extrem schwer, eine Mehrheit gegen die AfD zu bilden. Die Wahlbeteiligung ist mit 77% so hoch wie noch nie in Sachsen-Anhalt. Es geht offenbar voran beim Ringen um ein Ende des Ukraine-Kriegs. Die Gespräche seien diesmal effektiver, heißt es aus Kiew. Dort hat die US-Delegation Präsident Zelensky neue Vorschläge vorgelegt. Zuvor hatten sie bereits in Moskau mit Putin verhandelt. Es soll auf beiden Seiten Kompromisse geben. Details sind noch unklar. Deutliche Heimklatsche für den HSV in der Fußball-Bundesliga. Gegen Mainz kamen die Hamburger mit 0:5 unter die Räder und sind fürs erste Tabellenletzter. Neuer Spitzenreiter ist der FC Augsburg nach einem 4:1 bei Eintracht Frankfurt. Dritter Sieg im dritten Spiel für den THW Kiel in der Handball-Bundesliga. Mit einer starken Schlussphase setzten sich die Kieler in Göppingen mit 32:31 durch und sind jetzt Tabellenerster.
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